0: zu unsauber waren mit dem letzten Pass, mit dem technischen Fehler, so dass wir ein paar gute Halbchancen gehabt haben, aber die hätten noch deutlich besser sein können. Das haben wir nicht hinbekommen heute.
1: Das entscheidende Relegationsrückspiel ist am Montag in Paderborn. 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
1: Gemeindereferentin in Bitterfeld. Puh, mach mal das Fenster auf. Hier ist ja eine Luft drin. Ja, manchmal muss das sein. Und manchmal habe ich auch den Eindruck, dass im zwischenmenschlichen Bereich mal wieder die Fenster aufgerissen werden müssen. Immer dann, wenn die Luft durch festgefahrene Meinungen, Sichtweisen, Vorurteile verbraucht oder sogar verpestet ist. Den kannst du doch voll knicken. Der kriegt doch eh nichts gebacken. Du brauchst die doch nur anschauen, da weißt du schon Bescheid. Ups, was ist denn da passiert? Da wird eine Person in eine Schublade einsortiert und man hat vergessen, sie wieder herauszuholen. Oder man will es vielleicht gar nicht. Oder oft höre ich auch, das war schon immer so, das haben wir immer schon so gemacht. Dieses Totschlagargument zieht aber nicht immer. Manchmal hilft es tatsächlich, die Fenster aufzumachen und frischen Wind hereinzulassen. Das verbessert die Luftqualität im Raum und überhaupt. Frische Luft macht Kopf und Lungen frei. Es bringt klare Gedanken und vielleicht auch genug Puste, um manchen Ärger wegzuatmen.
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2: Es ist 3 Uhr, ich bin Moritz Einzel. Wer von häuslicher Gewalt betroffen ist, soll sich künftig schneller von seinem Partner scheiden lassen können. Das sieht ein Gesetzentwurf von Bundesjustizministerin Hubich vor, über den die Funke-Zeitungen berichten. Wer Gewalt durch den Partner erfahre, müsse sich auch ohne Ablauf des Trennungsjahres scheiden lassen können, so die SPD-Politikerin. Laut Hubich liegt in diesem Fall eine unzumutbare Härte vor. Bei Flügen aus Deutschland wird ab Juli weniger Ticketsteuer fällig. Der Bundestag hat am Abend eine Gesetzesänderung verabschiedet. Dadurch sinkt die Abgabe je nach Strecke um einen Betrag zwischen 2,50 Euro und 11,40 Euro pro Flug. Dirk Zeitler berichtet.
3: Der Luftverkehr in Deutschland stagniert. Die Luftverkehrsbranche sieht dafür in der Ticketsteuer zusammen mit ebenfalls stark gestiegenen Gebühren für Passagierkontrollen und Flugsicherungen einen Hauptgrund. Für sie ist die aktuelle Absenkung aber nur ein notwendiger erster Schritt gegen bestehende Wettbewerbsnachteile. Bei den Passagieren ankommen dürfte die Steuersenkung. Der Preisvorteil könnte aber beispielsweise durch steigende Kerosingebühren schnell wieder zunichte gemacht werden.
2: Nach der Absetzung von Oppositionschef Özel durch ein Gericht in der Türkei hat sich Bundesaußenminister Wadefuhl besorgt gezeigt. Die türkische Regierung halte an einer EU-Mitgliedschaft fest und Deutschland wolle sie dabei unterstützen, sagte Wadefuhl am Rande des NATO-Außenministertreffens in Schweden. Eine Entscheidung wie diese stehe aber im Widerspruch dazu, so der CDU-Politiker. Der SC Magdeburg ist vorzeitig deutscher Handballmeister. Das Team hat sich im Topspiel gegen Verfolger SG Flensburg-Handewitt mit 31:30 durchgesetzt und ist damit 3 Spiele vor Schluss nicht mehr einzuholen. Was das Feiern angeht, da gab Trainer Bennett Wiegert seinen Jungs nach dem Spiel freie Hand.
4: Ich habe so viel bestimmt in dieser fucking Saison. Ich lasse mich leiten, wenn die Jungs mich überraschen wollen, irgendwo mit hinzunehmen. Heute ist die Chance dafür. Davon gibt es nicht viele Chancen, okay? Heute ist die Chance dafür. Hoffentlich hören Sie das in die Kabine.
2: Für die Magdeburger ist es die 4. Meisterschaft seit der Wende nach 2001, 2022 und 2024. Der VfL Wolfsburg muss weiter um den Verbleib in der Fußball-Bundesliga zittern. Der Tabellen-16. aus Liga 1 ist im Relegationshinspiel gegen den Zweitliga-3. SC Paderborn nicht über ein 0:0 hinausgekommen. Die Entscheidung über möglichen Auf- oder Abstieg fällt am Montag im Rückspiel in Paderborn. 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
3: Es ist 4 Uhr, ich bin Moritz Einzel. Zur Konsolidierung des Haushalts für das kommende Jahr prüft Familienministerin Prien auch Einsparungen beim Elterngeld. Der Zeitung Welt hat die CDU-Politikerin gesagt, sie werde sich daran halten, was der Koalitionsausschuss beschlossen habe. Demnach muss Prien in ihrem Ressort mehr als 500 Millionen Euro einsparen, davon 350 Millionen beim Elterngeld. Angesichts der hitzigen politischen Debatten um Sozialreformen hat der Wirtschaftsweise Truger vor einem vorzeitigen Ende der schwarz-roten Koalition gewarnt. Der Neuen Osnabrücker Zeitung sagte Truger, er mache sich große Sorgen, dass die Polarisierung zu groß werde und die Regierung zerbrechen könnte. Ein solches Szenario wäre fatal, so der Ökonom, und könnte die Spaltung der Gesellschaft weiter vorantreiben. Der Bundestag hat eine Senkung der Ticketsteuer im Luftverkehr zum 1. Juli beschlossen. Sollten die Fluggesellschaften die Steuersenkung komplett an die Kunden weitergeben, sind Preissenkungen von bis zu 11,40 Euro möglich. Dass Fliegen tatsächlich günstiger wird, ist allerdings eher unwahrscheinlich. Wegen des Iran-Kriegs haben viele Airlines die Preise erhöht. Der SC Magdeburg ist vorzeitig deutscher Handballmeister. Das Team hat sich im Bundesliga-Topspiel gegen Verfolger SG Flensburg-Handewitt mit 31:30 durchgesetzt und ist damit 3 Spiele vor Schluss nicht mehr einzuholen. Was das Feiern angeht, da gab Trainer Bennett Wiegert seinen Jungs nach dem Spiel freie Hand.
4: Ich habe so viel bestimmt in dieser fucking Saison. Ich lasse mich leiten, wenn die Jungs mich überraschen wollen, irgendwo mit hinzunehmen. Heute ist die Chance dafür. Davon gibt es nicht viele Chancen, okay? Heute ist die Chance dafür. Hoffentlich hören Sie das in die Kabine.
3: Für die Magdeburger ist es die 4. Meisterschaft seit der Wende nach 2001, 2022 und 2024. Der VfL Wolfsburg muss weiter um den Verbleib in der Fußball-Bundesliga zittern. Der Tabellen-16. aus Liga 1 ist im Relegationshinspiel gegen den Zweitliga-3. SC Paderborn nicht über ein 0:0 hinausgekommen. Die Entscheidung über möglichen Auf- oder Abstieg fällt am Montag im Rückspiel in Paderborn. 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
6: So, fast geschafft. Es geht in den Freitag,
7: yes,
6: und damit dann auch direkt ins lange Pfingstwochenende. Und was da so abgeht in Sachsen-Anhalt. Unsere Top-10-Tipps heute bei uns in der Show und auch schon auf radiobrocken.de.
7: Und die beste Musik für Sachsen-Anhalt, die läuft, wann immer Sie mögen. Ja, jetzt mit dem 90er von Eagle Eye Cherry. Save Tonight, nach dem Besten von heute. Leonie und Don't Worry bei Radio Brocken.

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1: Guten
0: Freitag.
1: Morgen.
0: So schnell kann es gehen, da ist die Woche zack, einfach vorbei. Guten Morgen gleich mit Polarkreis 18 und den Dire Straits. Jo.
1: Der Meister für Klugscheißerwissen to go. Heute mit Erkenntnissen aus der Ernährungswissenschaft. Natürlich auf Lust.
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4: Zum Frühstück kredenze ich Ihnen heute eine Walnuss im Eierbecher. Zumindest die Biologen unter Ihnen werden jetzt kräftig nicken. Ja, Walnüsse haben mehr Eiweiß als Eier. Nur die Nussschale lässt sich nicht knacken, indem Sie sich das Ding da an die Rübe dengeln da. Also bing, ich meine, das Ei geht da deutlich einfach auf, ist klar. Vielleicht hat sich deshalb die Frühstückswalnuss auch nicht in unserer Gesellschaft durchgesetzt. Schatz, möchtest du deine Nuss auch hart gekocht?
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1: Ich bin Moritz Einzel. Zur Konsolidierung des Haushalts für das kommende Jahr prüft Familienministerin Prien auch Einsparungen beim Elterngeld. Der Zeitung Welt hat die CDU-Politikerin gesagt, sie werde sich daran halten, was der Koalitionsausschuss beschlossen habe. Demnach muss Prien in ihrem Ressort mehr als 500 Millionen Euro einsparen, davon 350 Millionen beim Elterngeld. Angesichts der hitzigen politischen Debatten um Sozialreformen hat der Wirtschaftsweise Truger vor einem vorzeitigen Ende der schwarz-roten Koalition gewarnt. Der Neuen Osnabrücker Zeitung sagte Truger, er mache sich große Sorgen, dass die Polarisierung zu groß werde und die Regierung zerbrechen könnte. Ein solches Szenario wäre fatal, so der Ökonom, und könnte die Spaltung der Gesellschaft weiter vorantreiben. Der Bundestag hat eine Senkung der Ticketsteuer im Luftverkehr zum 1. Juli beschlossen. Sollten die Fluggesellschaften die Steuersenkung komplett an die Kunden weitergeben, sind Preissenkungen von bis zu 11,40 Euro möglich. Dass Fliegen tatsächlich günstiger wird, ist allerdings eher unwahrscheinlich. Wegen des Iran-Kriegs haben viele Airlines die Preise erhöht. Der SC Magdeburg ist vorzeitig deutscher Handballmeister. Das Team hat sich im Bundesliga-Topspiel gegen Verfolger SG Flensburg-Handewitt mit 31:30 durchgesetzt und ist damit 3 Spiele vor Schluss nicht mehr einzuholen. Was das Feiern angeht, da gab Trainer Bennett Wiegert seinen Jungs nach dem Spiel freie Hand.
2: Ich habe so viel bestimmt in dieser fucking Saison. Ich lasse mich leiten, wenn die Jungs mich überraschen wollen, irgendwo mit hinzunehmen. Heute ist die Chance dafür. Davon gibt es nicht viele Chancen, okay? Heute ist die Chance dafür. Hoffentlich hören Sie das in die Kabine.
1: Für die Magdeburger ist es die 4. Meisterschaft seit der Wende nach 2001, 2022 und 2024. Der VfL Wolfsburg muss weiter um den Verbleib in der Fußball-Bundesliga zittern. Der Tabellen-16. aus Liga 1 ist im Relegationshinspiel gegen den Zweitliga-3. SC Paderborn nicht über ein 0:0 hinausgekommen. Die Entscheidung über möglichen Auf- oder Abstieg fällt am Montag im Rückspiel in Paderborn. 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
3: Ja, raus aus den Federn.
4: Guten Morgen.

0: Wir wünschen einen schönen Freitagmorgen.
1: Jawohl.
0: Schön abwechslungsreich wird's jetzt mit dem Wachmachknaller von Huntrix, das Beste von heute.
1: Ja, Uncle Cracker dagegen wirkt wie so ein sanfter Guten Morgenkuss, ne? Follow me im Radio Brocken Morgenshow Warm-Up mit Amrei und Thilo.

0: Eine ganze Woche drauf hingearbeitet. Mit diesem Freitag starten wir zusammen mit Ihnen ins lange Pfingstwochenende und gleichzeitig auch in unser WhatsApp-Wunsch-Hit-Wochenende. Wir spielen, was Sie sich wünschen.
1: Einfach her mit Ihrer Sprachnachricht 0345 20 44 300, Ihren Lieblingshit und ein paar Grüße an die Lieben, an die Freunde, wie auch immer. Und dann wird das ein richtig schönes Pfingstwochenende mit Radio Brocken. Ihre Sprachnachricht 0345 20 44 300, Ihren Lieblingshit und ein paar Grüße an die Lieben, an die Freunde, wie auch immer. Und dann wird das

0: Die beste Musik für Sachsen-Anhalt hier bei Radio Brocken. Und irgendwie haben die Stranglers es gewusst, dass Pfingsten so geil wird, so sommerlich warm. Always the sun. Gleich in der Radio Brocken Morgenshow.
1: 10:05 auf dem Weg in die Sonne. Gucken wir noch fix in die Sterne.
2: 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Widder.
3: Gemeinsame Planungen mit Ihrem Partner verlaufen sehr vielversprechend.
2: Stier.
3: Gesundheitliche Beschwerden, die sich in den letzten Tagen bemerkbar gemacht haben, werden wieder schwächer.
2: Zwillinge.
3: Jemand beweist Ihnen seine Liebe.
2: Krebs.
3: Sie erreicht heute eine wichtige Botschaft. Denken Sie aber dran, nicht alles, was glänzt, ist Gold.
2: Löwe.
3: Vertrauen Sie nicht den falschen Leuten, also Obacht.
2: Jungfrau.
3: Ihre Familie braucht Sie jetzt. Greifen Sie ruhig mal wieder zum Telefon.
2: Waage.
3: Gemeinsam in der Gruppe machen Sie erfolgreiche Fortschritte.
2: Skorpion.
3: Ruhepausen zum Krafttanken sollten Sie sich heute einmal öfter gönnen.
2: Schütze.
3: Sie sind unser Glückssternchen des Tages. Heute läuft bei Ihnen alles nach Plan.
2: Steinbock.
3: Ihre Liebeschancen stehen wirklich sehr gut. Allerdings bedeutet das auch, dass Sie Seitensprung gefährdet sind.
2: Wassermann.
3: Bei Ihnen bahnt sich was an. Venus sorgt entweder für eine neue Liebe oder für mehr Geld.
2: Fische.
3: Ihnen steht der Sinn nach einem Tapetenwechsel.
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Raus aus den Federn mit der besten Musik für Sachsen-Anhalt und wir freuen uns aufs lange Wochenende. Es ist in diesem Jahr tatsächlich auch das letzte lange Wochenende, also genießen wir es doch. Wir feiern Pfingsten und das mit teilweise echt kuriosen Bräuchen und Traditionen. Ich sag nur Dreckschweinfest im Mansfelder Land. Mal schön im Schlamm rumwälzen. Von kurios bis komplett verrückt, wir verraten Ihnen die schrägsten Pfingsttraditionen aus Sachsen-Anhalt. Heute bei uns in der Radio Brocken Morgenshow. Jetzt haben wir es 5:23 Uhr.

0: Guten Morgen. Mit dem Wetter in Sachsen-Anhalt, das schon richtig gut aussieht. Kaum eine Wolke oder nur so ein paar, ne, zur Deko heute. Ganz viel Platz für die Sonne und es wird ja auch schon richtig hell. Ich finde gerade diese Zeit so super. 10 Grad in Schwanebeck bei Halberstadt, 9 haben sie bei sich in Sangerhausen. Und wenn die Sonne dann scheint, schafft sie es heute bis 26 Grad. Das Wochenende wird dann noch wärmer.
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2: Ich bin Moritz Einzel. Guten Morgen. Wer von häuslicher Gewalt betroffen ist, soll sich künftig schneller von seinem Partner scheiden lassen können. Das sieht ein Gesetzentwurf von Bundesjustizministerin Hubig vor, über den die Funke-Zeitungen berichten. Wer Gewalt durch den Partner erfahre, müsse sich auch ohne Ablauf des Trennungsjahres scheiden lassen können, so die SPD-Politikerin. Laut Hubig liegt in diesem Fall eine unzumutbare Härte vor. Flüge von deutschen Flughäfen sollen ab Sommer ein kleines bisschen günstiger werden. Der Bundestag hat beschlossen, dass die Ticketsteuer im Flugverkehr zum 1. Juli gesenkt wird. In erster Linie sollen dadurch deutsche Flughäfen für Airlines attraktiver werden. Je nach Strecke sinkt die Abgabe pro Flug um 2,50 Euro bis 11,40 Euro. Ob Tickets dadurch günstiger werden, ist allerdings unklar. Nach dem Einsturz eines Wohnhauses in der sächsischen Stadt Görlitz ist in den Trümmern eine dritte Leiche gefunden worden. Es handle sich mit hoher Wahrscheinlichkeit um den vermissten 48-Jährigen, teilte die Polizei mit. Der Bericht von Babette Büchner.
3: Nach den drei Vermissten war unermüdlich gesucht worden. Mit Spürhunden, teils arbeiteten die Einsatzkräfte sich auch mit Schaufeln und bloßen Händen durch den Trümmerberg. Zwei Leichen waren bereits geborgen worden. Zwei Frauen aus Rumänien, die als Touristinnen nach Görlitz kamen, 25 und 26 Jahre alt. Das Haus mit Miet- und Ferienwohnungen war am Montagabend eingestürzt. Vermutet wird ein Gasleck.
2: Riesenjubel beim SC Magdeburg. Das Team ist vorzeitig deutscher Handballmeister. Die Mannschaft von Bennett Wiegert hat das Topspiel in der Bundesliga gegen Verfolger SG Flensburg-Handewitt am Abend mit 31:30 gewonnen. Ganz knapp. Drei Partien vor Schluss ist der SCM damit nicht mehr von Tabellenplatz 1 zu verdrängen. Und Coach Wiegert, der war ganz atemlos nach diesem Spiel.
4: Wir haben zwei Mannschaften gesehen, die alles auf dem Feld gelassen haben. Sicherlich auch mit Fehlern, das gehört dazu. Wir machen eine Fehlersportart, unheimlich viele Fehlwürfe. Jetzt kann man sagen, okay, schlecht geworfen. Ich sage lieber, okay, tolle Paraden von Kevin Möller, von Benko. Also überragende Torhüterleistung. Wir haben wieder viele 7 Meter liegen lassen. Und trotzdem gewinnen wir dieses Spiel. Warum gewinnen wir dieses Spiel? Weil wir weiter an uns glauben, weil die Energie der Halle uns so fliegen lässt.
2: Für Magdeburg ist es der 4. gesamtdeutsche Meistertitel nach 2001, 2022 und 2024. Und noch zum Fußball, da ist das Relegationshinspiel zwischen dem Bundesligisten VfL Wolfsburg und dem Zweitligisten SC Paderborn 0:0 ausgegangen. Das Rückspiel in Paderborn ist am Montag. 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
5: In Magdeburg in der Barleberstraße zwischen in Brunnenhof und Zielkowski-Straße steht ein kaputtes Auto. Ansonsten haben sie im Moment freie Fahrt und werden geblitzt. Auf der A2 Richtung Berlin zwischen Allerengersleben und Rastplatz Lorkberg und B81 Ortsausgang Halberstadt Richtung Magdeburg. Sie finden alle Staus und Blitzer jederzeit in unserer kostenlosen Radio Brocken App. Gute Fahrt.
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0: Hallihallo, Amrei und Thilo hier.
5: Ja, moin.
0: Wir machen uns das jetzt nochmal ganz bewusst. Wir starten in ein letztes langes Wochenende in diesem Jahr. Das heißt auch, die nächste Woche ist auch die letzte kurze für alle, die arbeiten. Unsere Schulkinder haben ja Ferien, also genießen wir das Ganze in vollen Zügen.
5: Da hilft auf jeden Fall. Die beste Musik für Sachsen-Anhalt. Ganz viel davon hier bei Radio Brocken mit Culture Beat gleich Mr. Vain und diesem coolen Song hier von Summer Undressed. Schön, dass Sie mit uns in den Dienstag starten. Ich weiß nicht, Freitag natürlich. Mm-mm. Mann.

0: Rein geht's ins lange Pfingstwochenende. Schönen guten Morgen, um 5.42 Uhr. Und Sie haben die Wahl zwischen alle Fünfe gerade sein lassen und ganz viel Action im Land.
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2: Also gefühlt ist in jedem Dorf was los. Wir haben uns so einiges rausgepickt. Weinliebhaber sind in Jessen herzlich willkommen beim Pfingsten in der Weinmanufaktur Zwicker. Und das ein oder andere Gläschen begleitet Sie ganz bestimmt auch auf der Saale. Weinemeile zwischen Bad Kösen und Rossbach.
0: Weinemeile. Auf der Burg und Festung Regenstein in Blankenburg im wunderschönen Harz tauchen Sie ins Mittelalter ein mit Rittern, mit Handwerkern und fröhlicher Musik. Und passend zu diesem herrlichen Wetter wird in Zörbig das Stadtbad offiziell unfeierlich eröffnet. Mit der Partyband Atemlos, mit Arschbomben-Challenge und Seifenblasen-Disco.
2: Und was geht noch? Radiobrocken.de, da finden Sie unsere Top 10 Tipps zu Pfingsten und machen Sie mit Radio Brocken ein schönes, langes Wochenende.
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0: Auch für Coldplay rollen wir den roten Teppich aus Richtung Pfingsten. Radio Brocken ist hier um 5.52 Uhr. Moin. Und ganz viele Künstler, die Sie lieben, gehen da auch drüber mit uns. Rein ins Radio Brocken WhatsApp-Wunschhit-Wochenende. Der Weg zu Ihren Lieblingshits geht über 0345 20 44 300. Einfach per Sprachnachricht zu uns.
1: Denise aus Salzertal wünscht sich von den Eurythmics Sweet Dreams.
2: Ich finde den toll. Also das ist wirklich so eins, wo ich wirklich jedes Wort mitsingen kann. Das ist echt, ich liebe es.
0: Verstehe ich voll.
1: Also, so soll das gerne sein. Die beste Musik für Sachsen-Anhalt von Ihnen gewünscht und von uns dann gespielt zu Pfingsten. So wird's bunt und abwechslungsreich mit Ihren WhatsApp-Wunschhits. Heute, 14 Uhr, geht's los.

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1: Gemeindereferentin in Bitterfeld. Puh, mach mal das Fenster auf. Hier ist ja eine Luft drin. Ja, manchmal muss das sein. Und manchmal habe ich auch den Eindruck, dass im zwischenmenschlichen Bereich mal wieder die Fenster aufgerissen werden müssen. Immer dann, wenn die Luft durch festgefahrene Meinungen, Sichtweisen, Vorurteile verbraucht oder sogar verpestet ist. Den kannst du doch voll knicken. Der kriegt doch eh nichts gebacken. Du brauchst die doch nur anschauen, da weißt du schon Bescheid. Ups, was ist denn da passiert? Da wird eine Person in eine Schublade einsortiert und man hat vergessen, sie wieder herauszuholen. Oder man will es vielleicht gar nicht. Oder oft höre ich auch, das war schon immer so, das haben wir immer schon so gemacht. Dieses Totschlagargument zieht aber nicht immer. Manchmal hilft es tatsächlich, die Fenster aufzumachen und frischen Wind hereinzulassen. Das verbessert die Luftqualität im Raum und überhaupt. Frische Luft macht Kopf und Lungen frei. Es bringt klare Gedanken und vielleicht auch genug Puste, um manchen Ärger wegzuatmen.
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5: Hallihallo. Schönen Freitagmorgen und das Wetter gibt's dazu mit 11 Grad in Mall bei Halle. In Zeitz auch 11 Grad. Ein paar harmlose Wolken sehen wir auf dem Radio Brocken Wetterradar. Es ist ein richtig schöner Morgen. Wir freuen uns auf ganz viel Sonne. Mit ein paar Dekowolken trocken bleibt's und die Höchstwerte liegen bei 26 Grad.
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6: Es ist 6 Uhr. Ich bin Dirk Rosenberg. Guten Morgen. Der SC Magdeburg ist deutscher Handballmeister. Der SCM hat das Topspiel gegen Verfolger Flensburg-Handewitt am Abend mit 31:31 gewonnen. Jetzt haben die Magdeburger 3 Partien vor Schluss einen so großen Vorsprung, dass sie niemand mehr einholen kann. Coach Bennett Wiegert hat nach dem Spiel gesagt:
7: Wir haben 2 Mannschaften gesehen, die alles auf dem Feld gelassen haben. Sicherlich auch mit Fehlern, das gehört dazu. Wir machen eine Fehlersportart, unheimlich viele Fehlwürfe. Und trotzdem gewinnen wir dieses Spiel. Warum gewinnen wir dieses Spiel? Weil wir weiter an uns glauben, weil die Energie der Halle uns so fliegen lässt.
6: Für den SC Magdeburg ist es die 4. gesamtdeutsche Meisterschaft nach 2001, 2022 und 2024. In Görlitz sind alle 3 Vermissten nach dem Hauseinsturz tot. Retter haben am Abend auch die Leiche des 48-jährigen Mannes in den Trümmern gefunden. Vorher waren bereits die Leichen 2 rumänischer Touristinnen geborgen worden. Das Wohnhaus war am Montag vermutlich nach einer Gasexplosion eingestürzt. Der Bundestag hat die Ticketsteuer für Flüge ab Deutschland gesenkt ab Juli. Theoretisch könnten dann die Tickets bis zu 11 Euro günstiger werden. Ob das Fliegen aber wirklich billiger wird, das ist mehr als fraglich, denn wegen des Iran-Krieges haben viele Airlines ihre Preise bereits erhöht. Jetzt zu Pfingsten wird's richtig voll auf den Straßen und Schienen, sagt der ADAC. Die erste Stauwelle soll es bereits heute geben, wenn Berufsverkehr, Ausflügler und Urlauber zusammentreffen. Die Bahn empfiehlt vor allem für heute und am Pfingstmontag einen Sitzplatz zu reservieren. Und das ist die gute Nachricht aus Sachsen-Anhalt. Hier bei uns im Land wird wieder mehr gebaut. Nach langer Flaute ist die Zahl der Baugenehmigungen zum Jahresbeginn wieder um gut 16% angestiegen. Das bedeutet mehr Aufträge für Handwerker und Bauunternehmen in der Region. Jetzt ist es kurz nach 6 und Sie sind auf dem aktuellsten Stand.
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8: Es ist ruhig heute Morgen. Ein kaputtes Auto steht in Magdeburg auf der Barleberstraße Höhe Brunnenhof. Und ansonsten haben Sie freie Fahrt. Werden geblitzt auf der A2 Richtung Berlin zwischen Allerengersleben und Rastplatz Lockberg und B81 Ortsausgang Halberstadt Richtung Magdeburg. Sie melden Staus und Blitzer kostenlos 08052 58 52. Gute Fahrt.
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5: Freitag. Das klingt vor einem langen Wochenende noch besser, oder?
8: Ja.
5: Also auf geht's. Wir haben viel vor heute.
8: Zum Beispiel gibt's heute das Walnussfrühstück. Marc Angerstein hat da auch eine echt interessante Begründung. Deswegen ist ja auch das Echt des Tages in 20 Minuten.
5: Und jetzt zum Kaffee gibt's die beste Musik für Sachsen-Anhalt bei Radio Brocken. Auch immer, wenn Sie die mögen, ne? In unseren Streams. Und jetzt hier mit Belinda Carlisle nach dem Besten von heute mit Glockenbach. Schönen guten Morgen.
8: Moin.

0: Das klingt gut, oder? Das klingt so sommerlich. Schon jetzt, nach einem herrlich warmen Wochenende, das da direkt vor unserer Nase liegt. Guten Morgen.
1: Radio Brockenmorgenshow um 6.10 Uhr. Ja, draußen sein, Sonne genießen, wandern, zelten, paddeln, Garten, grillen. Und das am besten mit sattem Frühlingssound. 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
0: Da bist du auch scharf drauf, Denise aus Salzertal. Beziehungsweise würdest du es gern verschenken, ne?
2: Für meinen Freund, genau. Der hat sich vor wenigen Jahren ein Haus gekauft. Da hat er innen einiges ausgebaut. Und aktuell ist es so, dass jetzt der Stand so gut ist, dass er jetzt auch bald draußen anfangen kann. Und da will er halt einen alten Schuppen abreißen und einen neuen bauen. Und das ist halt auch so der Hintergrund. Da möchte ich ihn halt auch ein bisschen mit überraschen, weil er dann halt auch sehr, sehr viel dann draußen zu tun haben wird. Oh. Weil perspektivisch ziehe ich dann natürlich dann auch irgendwann
1: ich
2: mal.
1: Ich wollte gerade nachfragen. Im Moment klingt das so, als ob ihr noch getrennt wohnt.
2: Aktuell ja, weil ich sag mal, so lange sind wir jetzt auch noch nicht zusammen. Ah. Aber ich bin jetzt mehr oder weniger schon sehr oft bei ihm.
0: Ja, und dann kommt ja noch vielleicht das Makita-Radio dazu. Heute geht eins raus, so ein schickes Radio bei Janis Bundenkötter im Radio Brocken Nachmittag. Da drücken wir feste die Daumen natürlich auch für Sie, insofern Sie sich angemeldet haben. Das haben Sie doch. Dann kommt ja noch vielleicht das Makita-Radio dazu. Heute geht eins raus, so ein schickes Radio bei Janis Bundenkötter im Radio Brocken Nachmittag. Da drücken wir feste die Daumen natürlich auch für Sie, insofern Sie sich angemeldet haben. Das haben Sie doch.

0: Guten Morgen.
1: Guten Morgen.
0: An diesem Freitag um 6.14 Uhr, der Blick in die Radebrocken-Verkehrszentrale, Thilo.
1: Naja, es ist heute relativ ruhig, auch im Moment. Richtung Leipzig zwischen Merseburg Nord und Süd in der Baustelle auf der A38 kostet sie eine Viertelstunde ungefähr. Ansonsten haben sie freie Fahrt. Der aktuellste Blitzer steht B81 Ortsausgang Halberstadt Richtung Magdeburg. 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
0: Kann sich aber natürlich am Pfingstwochenende alles noch so ein bisschen
1: das
0: ändern.
1: Sehr, sehr wahrscheinlich.
0: Ganz viele unterwegs sind. Natürlich, genieß mal die freie Zeit. Und dazu das Wetter heute, viel Sonne, ein paar Wölkchen und 26 Grad. Ja!

0: Wir sind Ihr Energiebooster für den Freitag. Aufstehen mit Radio Brocken. Amrei und Thilo hier um 6.19 Uhr. Die Pet Shop Boys bekommen Sie gleich. Go West nach Sophie and the Giants. Die beste Musik für Sachsen-Anhalt.
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4: Zum Frühstück kredenze ich Ihnen heute eine Walnuss im Eierbecher. Zumindest die Biologen unter Ihnen werden jetzt kräftig nicken. Ja, Walnüsse haben mehr Eiweiß als Eier. Nur die Nussschale lässt sich nicht knacken, indem Sie sich das Ding da an die Rübe dengeln da. Also bringen. Ich meine, das Ei geht da deutlich einfach auf, ist klar. Vielleicht hat sich deshalb die Frühstückswalnuss auch nicht in unserer Gesellschaft durchgesetzt. Schatz, möchtest du deine Nuss auch hart gekocht?
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2: Und die Radio Brocken Sonnenuhr zeigt 6.26 Uhr.
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2: Schönen guten Morgen an diesem Freitag, der schon echt in der Morgensonne strahlt. Und das bei 11 Grad. Und nur ein paar harmlose Wolken sind heute unterwegs. 26 Grad stehen da auf dem Plan und am Wochenende kommen wir dann richtig ins Schwitzen. Da liegen dann die Temperaturen um die 30 Grad. Das ist der Wahnsinn.
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17: Es ist 6.30 Uhr. Ich bin Dirk Rosenberg. Guten Morgen. Der SC Magdeburg hat die Handballkrone wieder nach Sachsen-Anhalt geholt. Der SCM ist nach dem 31:30 Sieg gegen Verfolger Flensburg-Handewitt vorzeitig deutscher Meister. Nach dem Spiel hat Trainer Bennett Wiegert den Spielern sogar Feiererlaubnis gegeben, obwohl in der Saison ja noch 3 Spiele zu spielen sind.
18: Ich habe so viel bestimmt in dieser fucking Saison. Ich lasse mich leiten, wenn die Jungs mich überraschen wollen, irgendwo mit hinzunehmen. Heute ist die Chance dafür. Davon gibt es nicht viele Chancen, okay? Heute ist die Chance dafür. Hoffentlich hören Sie das in die Kabine.
17: Für den SC Magdeburg ist es die 4. gesamtdeutsche Meisterschaft nach 2001, 2022 und 2024. Sachsen-Anhalt investiert kräftig in die Feuerwehren. Es gibt Geld und auch ein besseres Ausbildungsangebot. Innenministerin Tamara Zieschang hat im Landtag gesagt, das Lehrangebot wurde erweitert, aber es muss auch noch weiter ausgebaut werden. In neue Feuerwehrautos und Feuerwehrhäuser investiert die Landesregierung insgesamt 91 Millionen Euro. Die Verlängerung der Autobahn A71 durch das Mansfelder Land bis hin zur A14 bei Bernburg soll auf jeden Fall noch kommen. Das hat Infrastrukturministerin Hüskens gegenüber der Mitteldeutschen Zeitung bekräftigt. Die Strecke ist schon lange geplant, aber der Bund sieht für die Verlängerung seit Jahren keinen Bedarf. Bei einer Razzia gegen Drogenhändler hat die Berliner Polizei auch in Sachsen-Anhalt Wohnungen durchsucht. Bei dem Einsatz in 4 Bundesländern sind 3 Verdächtige festgenommen worden. Die Ermittler haben Drogen, Bargeld, Waffen und Spielautomaten beschlagnahmt. Und das ist die gute Nachricht aus Sachsen-Anhalt. Magdeburg wird zum Treffpunkt der IT-Branche. Bei den Developer Days haben 916 Softwareentwickler praktische Lösungen für Unternehmen erarbeitet. So viele wie noch nie seit der ersten Veranstaltung vor 10 Jahren. Jetzt ist es kurz nach 6:30 und Sie sind auf dem aktuellsten Stand.
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1: Es staut sich auf der A38 Richtung Leipzig zwischen Merseburg Nord und Süd. In der Baustelle kostet sie eine Viertelstunde und ein kaputtes Auto steht in Magdeburg auf der Barleberstraße Höhe Brunnenhof. Geblitzt werden sie. A2 Richtung Berlin zwischen Allerengersleben und dem Rastplatz Lorkberg und B81 Ortsausgang Halberstadt Richtung Magdeburg. Sie melden Staus und Blitzer kostenlos. 08052 58 52. Gute Fahrt.
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2: Der Freitag läuft. Amore und Thilo sind bei Ihnen. Und was haben die Rente, der Wahl und Lotta Matthäus gemeinsam? Thilo hat sie in den Radiobrocken-Wochenrückblick gestopft.
1: Das habe ich.
2: Der lustige Seitenhieb auf die Woche in 20 Minuten.
1: Und bis dahin natürlich die beste Musik für Sachsen-Anhalt. Ganz viel davon zum Wachwerden und zum Start in den Freitag mit Ed Sheeran. Shape of You nach diesem coolen Kracher aus den 80ern. Hier ist Tina Turner. Guten Morgen mit Radiobrocken.
2: Guten Morgen.

0: Hier ist die Radio-Morgen schon mit Amrei und Thilo.
1: Guten Morgen.
0: Wir haben die 5-Tage-Woche fast geschafft. Ja. Und Sie können sich gerne selbst mal auf die Schulter klopfen. So, habe ich schön gekriegt.
1: Ja, mit dem Körper sind Sie auf dem Weg zur Arbeit, ne? Mit den Gedanken aber ja schon im langen Pfingstwochenende. Und wenn Sie noch einen schönen Tipp haben, her damit. Per Sprachnachricht 0345 20 44 300. Was geht bei Ihnen so in der Nähe ab? Steve aus Weißenfels wird 6 Kilometer wandern.
2: Wir werden auf jeden Fall zur Weinmeile nach Bad Kösen. Das wird auf jeden Fall ein Highlight sein.
0: Warst du da schon mal?
2: Schon des Öfteren, ja.
0: Erzähl, was geht da?
2: Man fängt die Wanderroute an in Bad Kösen und man geht durch die Weinberge. Man nimmt eigentlich so gut wie jede die ganzen Winterhöfe mit.
0: Ja.
2: Und gönnt sich dann dementsprechend 1-2 Gläser isotonische Getränke.
0: Isotonische Getränke.
1: Ich dachte, du sagst jetzt, und am Ende wird man abgeholt vom Taxi oder von irgendjemand, der sagt, ich fahre nicht nach Hause.
0: Sehr schön.
2: Und das ist das Highlight.
0: Ja. Auf dem Weingut Rosbach endet die Saale-Weinmeile dann ganz bestimmt mit einem kleinen Schwips.
1: Kann ich mir vorstellen. Unsere Empfehlung auch Sonnencreme und Sonnenhut und eine gute Grundlage im Magen. Dann passt das schon.
0: Ja.
1: Und was in Sachsen-Anhalt zu Pfingsten noch los ist, und das ist jede Menge, unsere Top 10 Tipps auch wieder in einer Stunde hier in der Radio Rock'n'Roll Show.

0: passend zu diesem herrlichen Sonnenschein. Hier ist Radio Bocken mit Amrei und Thilo um 6.45 Uhr. Wir gucken ganz fix mal auf die A38. Da staut sich's gerade Richtung Leipzig zwischen Merseburg Nord und Süd. Wegen der Baustelle hier, also Viertelstunde müssen Sie einplanen. Und der aktuellste Blitzer steht B81 Ortsausgang Halberstadt Richtung Magdeburg. 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
1: Ja, die Sonne strahlt den ganzen Tag und ballert das Thermometer auf 26 Grad. Das Wochenende wird dann noch ein Stückchen wärmer.

0: Radio Brocken an ihrer Seite.
1: Ja, moin.
0: Da können unsere Handballer vom SC Magdeburg ja super stolz sein. Wir sind es auf euch. Vorzeitiger deutscher Meister zum vierten Mal nach dem knappen Sieg gestern gegen Flensburg-Handewitt. Cool, yes. Und was noch so los war, hat Thilo auf dem Schirm in seinem lustigen Seitenhieb auf die Woche.
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3: Auf geht's, packt die Badehose ein. Das Schwimmbad Heger Kalbe lädt ab heute ein, ins Wasser zu hopsen. Nun sind wir ja wettertechnisch einige Überraschungen gewöhnt. Also da steht auch extra nochmal ein Garderobenständer für den Wintermantel. Man weiß ja nie. Der Eichenprozessionsspinner wird ab heute aus der Luft bekämpft. Dieser kleine, fiese Schmetterling, dessen Raupen alles wegfressen. Im Landkreis Stendal. Jetzt rückt man ihm per Hubschrauber zu Leibe. Ich glaube auch, die Bundeswehr hat noch ein paar Raketen in petto. Das wird schon. Bernburg bekommt diese Woche hohen Besuch aus Berlin. Bundespräsident Steinmeier kommt vorbei zu einer ganz besonderen Pflanzaktion. Ja, der Mann fasst mit an. Latzhose, Schaufel, ab geht's. Das wird ein richtiger Steingarten. Also, Meier. Naja, ihr wisst schon.
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0: Guten Morgen.
1: Guten Morgen.
0: Freitag. Schön, dass Sie bei uns sind. Hier ist die Radio Brocken Morgenshow.
1: 6.57 Uhr, 3 vor 7 ist es.
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0: Guten Morgen mit dem Wetter in Sachsen-Anhalt. Also Fenster auf, frische Luft reinlassen und diese frische Luft ist noch sehr angenehm. Bei 11 Grad in Schiesewitz bei Gräfenhainichen. 10 Grad haben sie in Eisleben im Moment. Ein paar harmlose Wolken sind unterwegs. Ganz viel Sonnenschein und heute schon mal 26 Grad. Und das mit der Sonne ziehen wir einfach übers lange Pfingstwochenende und auch in die nächste Woche rein. Und dann bekommen wir bis zu 30 Grad.
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11: Es ist 7 Uhr. Ich bin Dirk Rosenberg. Guten Morgen. Der SC Magdeburg ist deutscher Handballmeister. Der SCM hat das Topspiel gegen Verfolger Flensburg-Handewitt am Abend mit 31:30 gewonnen. Jetzt haben die Magdeburger drei Partien vor Schluss einen so großen Vorsprung, dass sie niemand mehr einholen kann. Coach Bennett Wiegert hat nach dem Spiel gesagt:
12: Wir haben zwei Mannschaften gesehen, die alles auf dem Feld gelassen haben. Sicherlich auch mit Fehlern, das gehört dazu. Wir machen eine Fehlersportart, unheimlich viele Fehlwürfe. Und trotzdem gewinnen wir dieses Spiel. Warum gewinnen wir dieses Spiel? Weil wir weiter an uns glauben, weil die Energie der Halle uns so fliegen lässt.
11: Für den SC Magdeburg ist es die vierte gesamtdeutsche Meisterschaft nach 2001, 2022 und 2024. In Görlitz sind alle drei Vermissten nach dem Hauseinsturz tot. Retter haben am Abend auch die Leiche des 48-jährigen Mannes in den Trümmern gefunden. Vorher waren bereits die Leichen zweier rumänischer Touristinnen geborgen worden. Das Wohnhaus war am Montag vermutlich nach einer Gasexplosion eingestürzt. Der Bundestag hat die Ticketsteuer für Flüge ab Deutschland gesenkt ab Juli. Theoretisch könnten dann die Tickets bis zu 11 Euro günstiger werden. Ob das Fliegen aber wirklich billiger wird, das ist mehr als fraglich, denn wegen des Iran-Krieges haben viele Airlines ihre Preise bereits erhöht. Jetzt zu Pfingsten wird's richtig voll auf den Straßen und Schienen, sagt der ADAC. Die erste Stauwelle soll es bereits heute geben, wenn Berufsverkehr, Ausflügler und Urlauber zusammentreffen. Die Bahn empfiehlt vor allem für heute und am Pfingstmontag einen Sitzplatz zu reservieren. Und das ist die gute Nachricht aus Sachsen-Anhalt. Der Bergzoo Halle feiert sein 125-jähriges Bestehen mit einem Jubiläumswochenende. Künstler und Darsteller in Kostümen lassen die Zoogeschichte dabei richtig lebendig werden. Und bis Ende Mai gibt es täglich kostenlose historische Führungen. Jetzt ist es kurz nach 7 und Sie sind auf dem aktuellsten Stand.
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1: Mit einem LKW-Unfall auf der A2 Richtung Berlin zwischen Allerengersleben und Rastplatz-Lorkberg. Das kostet Sie eine halbe Stunde im Moment. Tendenz eher steigend. Am besten, wenn Sie können, weichen Sie aus über die A36 und die A14. Kaputter LKW auf der A36 Richtung Bernburg zwischen Blankenburg-Mitte und Ost. Stau auf der A38 Richtung Leipzig zwischen Merseburg-Nord und Süd in der Baustelle. Kostet Sie eine Viertelstunde. Und geblitzt werden Sie auf der A2 Richtung Berlin zwischen Allerengersleben und dem Rastplatz-Lorkberg. B81 am Ortsausgang Halberstadt Richtung Magdeburg und in Ileburg aus Richtung Güsen. Sie melden Staus und Blitzer kostenlos 08000 52 58 52 und kommen bitte gesund und munter an.
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1: Wo kommst denn du gewesen her? Du bist ja ganz voll Dreck. Ich war beim Dreckschweinfest. Das ist eine der tollen und wirklich lustigen Pfingsttraditionen in Sachsen-Anhalt. Wir schnacken über noch mehr sogar in dieser Show heute, aber auf jeden Fall in 20 Minuten über das Dreckschweinfest. Ich find's cool.
0: Da ist Platz für viel Musik mit Clock Clock Adoria, das Beste von heute. Und die besten 80er, na klar.

0: Da hat den Text vergessen am Ende, glaube ich. 10:10, guten Morgen mit Radio Brocken. Es ist Freitag vor dem langen Pfingstwochenende. Im Übrigen das letzte lange Wochenende überhaupt in diesem Jahr.
1: Ja.
0: Oh mein Gott. Also, wir machen es uns richtig schön, gemütlich mit Ihren WhatsApp-Wunschhits. Ja, wir spielen, was Sie gerne hören möchten.
1: Ja, der Uwe aus Gerbstedt, der macht gerade Urlaub auf Amrum und stillt seine Sehnsucht nach Radio Brocken über unsere App und hat auch einen Lieblingshit, den er sich bei uns bestellt.
2: Nicht für mich, aber für meine Tochter. Für meine Tochter würde ich gerne von Queen haben Bohemian Rhapsody.
0: Wow. Oh, das ist ein schöner.
1: Ich liebe
2: also,
1: den auch.
2: Da geht meine Tochter mit ab, die kann jede Strophe, die kann jeden Akkord, die geht da voll ab.
0: Ist ja auch cool.
1: Es ist ein Sahnestückchen von Queen. Also, wir erfüllen Ihre Musikwünsche. Ganz einfach eine Sprachnachricht an die 0345 20 44 300. Und dann wird Pfingsten richtig geil mit der besten Musik bei Radio Brocken. Ab 14 Uhr geht's los heute. Juhu. Und dann wird Pfingsten richtig geil mit der besten Musik bei Radio Brocken. Ab 14 Uhr geht's los heute. Juhu.

0: Genau 7:45. Es läuft am Freitag. Auch in der Radio-Brocken-Verkehrszentrale. Thilo, ehrlich, ne?
1: Da gab es einen LKW-Unfall auf der A2 Richtung Berlin zwischen Allerengersleben und dem Rastplatz Lorkberg. Das kostet Sie gerade eine halbe Stunde. Und die Tendenz ist eher zunehmend. Also wenn Sie können, weichen Sie am besten weiträumig aus über die A36 und die A14. Der aktuellste Blitzer steht in Ileburg aus Richtung Güssen. 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
0: Also vom Wettertrend her wird es jetzt erstmal lange nicht regnen. Wir genießen die Sonne. Geht heute los. Hoffentlich sind Ihre Regentonnen voll, damit der Garten nicht trocknet. Ja. Aber es wird richtig schön, bis 26 Grad heute.
1: Wir haben uns natürlich was einfallen lassen für den Fall. Here comes the rain again, dann wenigstens aus dem Radio, dass wir da nicht ganz auf dem Trockenen sitzen. Guten Morgen mit Radio Brocken.
0: Gute Idee.

0: Ewig lange Wäscheleinen, soweit das Auge reicht nach Pfingsten. Der ganze Ort ist voll davon. Das sind die stummen Zeugen vom Dreckschweinfest. Da ist was los im Mansfelder Land. Guten Morgen mit Radio Brocken um 27.
1: Guten Morgen.
0: Heiko, du bist hier Ortsbürgermeister mit Spaten in der Hand. Macht ihr was?
2: Bei uns in Annarode läuft das so ab, dass wir uns quasi vor Pfingsten ein Schlammloch herrichten bei uns am Sportplatz. Ja, und dann zum Pfingstmontag nachmittags alle Mitglieder des Vereins und auch Zuschauer, sag ich mal, die das möchten, springen mit uns dann in die Schlammsuhle und wir versuchen so den Winter jetzt dann auch endgültig zu vertreiben.
1: Ja, großartig. Das wird klappen.
0: Das Dreckschweinfest am Pfingstmontag in Annarode. Heute geht das Pfingstfest los im Ort. Da wird natürlich nicht rumgesaut. Also.
1: Ja, aber das sind die verrückten Pfingsttraditionen hier bei uns in Sachsen-Anhalt. Da schauen wir heute mal drauf. Wasser- und Rummatschen geht auch in Rheinstedt im Harz. Grabenfischen in traditioneller Kluft. David Huhnstock vom Traditionsverein. Wie seht ihr denn da aus dann?
3: Wir haben jetzt ganz normale Arbeitskleidung an. Also eine blaue Arbeitshose, ein kariertes Hemd, dann ein Tuch um Hals und ein Zylinder auf dem Kopf mit einem roten Band und einer Pfingstrose dran. Den knien wir in drei Reihen, drei Leute im Graben. Hinten haben wir noch jemanden am Sieb, der passt auf, dass die Fische nicht abhauen. Also es fängt um 7 an, wir wollen so ungefähr immer 9:30 fertig sein.
1: Ja, mit der Hand, ne? Mit der Hand.
0: Das ist schon sportlich auch.
1: Fische gefangen. Na dann, guten Fang. Unsere Top-10-Tipps fürs lange Wochenende finden Sie auch auf radiobrocken.de. Es ist ja so viel los.
0: Ja, krass.
1: Und wir wünschen schöne sonnige Tage. Radio Brocken hier.

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1: Hier ist die Radeburg Morgen schon mit Amrei und Thilo.
2: Ja, wir wünschen einen wunderschönen Freitag. Es ist 7.28 Uhr.
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2: Na, sind Sie gut vorbereitet auf dieses sonnige Wochenende? Mit Sonnenhut, mit Sonnencreme, mit ganz viel Wasser und alles, was man so braucht, um so ein frühsommerliches Wetter zu genießen.
14: Ich habe keinen Sonnenhut. Das ist ein Problem. Ja, doch.
2: Gehst du denn raus über Pfingsten?
14: Den kann man auch zu Hause tragen.
2: Oh, wie schön. Im Moment haben wir Temperaturen um die 11 Grad in Rheinstedt bei Aschersleben. Gentin 10 Grad, das wird aber relativ schnell nach oben ballern. Mit 26 Grad sind wir heute dabei und am Wochenende wird es noch wärmer, um die 30 Grad.
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16: Es ist 7.30 Uhr. Ich bin Dirk Rosenberg. Guten Morgen. Der SC Magdeburg hat die Handballkrone wieder nach Sachsen-Anhalt geholt. Der SCM ist nach dem 31:30-Sieg gegen Verfolger Flensburg-Handewitt vorzeitig deutscher Meister. Nach dem Spiel hat Trainer Bennett Wiegert den Spielern sogar Feiererlaubnis gegeben, obwohl in der Saison ja noch 3 Spiele zu spielen sind.
17: Ich habe so viel bestimmt in dieser fucking Saison. Ich lasse mich leiten, wenn die Jungs mich überraschen wollen, irgendwo mit hinzunehmen. Heute ist die Chance dafür. Davon gibt es nicht viele Chancen, okay? Heute ist die Chance dafür. Hoffentlich hören Sie das in die Kabine.
16: Für den SC Magdeburg ist es die 4. gesamtdeutsche Meisterschaft nach 2001, 2022 und 2024. Sachsen-Anhalt investiert kräftig in die Feuerwehren. Es gibt Geld und auch ein besseres Ausbildungsangebot. Innenministerin Tamara Zieschang hat im Landtag gesagt, das Lehrangebot wurde erweitert, aber es muss auch noch weiter ausgebaut werden. In neue Feuerwehrautos und Feuerwehrhäuser investiert die Landesregierung insgesamt 91 Millionen Euro. Die Verlängerung der Autobahn A71 durch das Mansfelder Land bis hin zur A14 bei Bernburg soll auf jeden Fall noch kommen. Das hat Infrastrukturministerin Hüskens gegenüber der Mitteldeutschen Zeitung bekräftigt. Die Strecke ist schon lange geplant, aber der Bund sieht für die Verlängerung seit Jahren keinen Bedarf. Bei einer Razzia gegen Drogenhändler hat die Berliner Polizei auch in Sachsen-Anhalt Wohnungen durchsucht. Bei dem Einsatz in 4 Bundesländern sind 3 Verdächtige festgenommen worden. Die Ermittler haben Drogen, Bargeld, Waffen und Spielautomaten beschlagnahmt. Und das ist die gute Nachricht aus Sachsen-Anhalt. Rettungskräfte im Saalekreis können Boote reparieren, Einsatzfahrzeuge instand halten und Helfer besser schützen. Der Landkreis hat gestern knapp 39.000 Euro an DRK, Arbeiter-Samariter-Bund, DLRG und Feuerwehr übergeben. Jetzt ist es kurz nach 7:30 und Sie sind auf dem aktuellsten Stand.
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14: Mit einem LKW-Unfall auf der A2 Richtung Berlin zwischen Allerengersleben und dem Rastplatz Lorkberg. Das kostet Sie eine halbe Stunde im Moment, Tendenz eher steigend. Am besten weichen Sie aus über die A36 und die A14. Geblitzt werden Sie auf der A2 Richtung Berlin zwischen Allerengersleben und Rastplatz Lorkberg. A9 im Schkeuditzer Kreuz in der Überleitung zur A14 Richtung Dresden. Dann B81 am Ortsausgang Halberstadt Richtung Magdeburg und in Ileburg aus Richtung Güsen. Sie finden alle Staus und Blitzer jederzeit in unserer kostenlosen Radio Brocken App und kommt bitte gesund und munter an.
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2: Das sind wir, Amrei und Thilo. Ja, und Sie sind auch da. Das ist ein ganz großes Team, die Radio Brocken Familie. Und zusammen starten wir ins lange Pfingstwochenende. Und da ist ja so viel los und da schauen wir gleich drauf auf unsere Top 10 Tipps für Pfingsten.
14: Und natürlich gibt es zu diesem herrlichen Sonnenschein die beste Musik für Sachsen-Anhalt. Gleich mit Phil Collins, You Can't Hurry Love, nach dem Besten von heute. Hier ist Michael Schulte.
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0: Morgen. Guten Morgen. Am Freitag. Hier ist die Radio Brocken Morgenshow. In Ihrem Einkaufskorb landen heute ganz bestimmt ganz viele Grillsachen, Sonnencreme und ganz viel beste Musik für Sachsen-Anhalt. Aber die kostet ja nichts.
1: Ja, auf ist ein langes Pfingstwochenende. Es ist ganz viel los.
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1: Ausnahmezustand herrscht ab heute in Köln. Die Räuber sind nämlich los auf dem Spielplatz und der Festwiese. Besedauer Räuberfest, Rummeldisco und es gibt natürlich jede Menge Spaß dabei.
0: In Dessau heben sie ab. Beim Hugo Junkersfest. Thomas Passek vom Eventteam, das wird bunt.
3: Das Highlight bei uns beim 20. Hugo Junkersfest sind natürlich die fliegerischen Aktivitäten, die wir hier im Rahmen des Flugplatzfestes in Dessau haben werden. Wir erwarten hier sehr viele historische Flugzeuge und das absolute Highlight ist natürlich die AN-2, also ein legendäres Passagierflugzeug, eines der größten, was überhaupt noch hier in Deutschland fliegt. Und demzufolge wird es von den Besucherinnen und Besuchern immer wieder gern gesehen, wenn man mit der AN-2 hier auch Rundflüge machen kann.
0: Also gehen Sie in die Luft und fette Party auch beim Pfingstvolksfest in Osterweddingen. Auf dem Festplatz steigt die Stimmung mit Fußballturnier, mit Fahrgeschäften, mit der Band Tänzchentee und dem großen Oldtimer-Wecken am Pfingstmontag. Ein großer Umzug durch den Ort.
1: Unsere Top 10 Tipps auf radiobrocken.de und Ihre WhatsApp-Wunschhits, die versüßen Pfingsten nochmal richtig dolle. Was möchten Sie hören? Ihre Sprachnachricht gerne unter 0345 20 44 300 und dann luftet hier.
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0: Guten Morgen um 7.44 Uhr. Der Blick in die Radebrocken-Verkehrszentrale, Thilo.
1: Es gab einen LKW-Unfall auf der A2 Richtung Berlin, blöderweise zwischen Allerengersleben und dem Rastplatz Lorkberg, wo es eh immer dicke ist. Also hier brauchen Sie eine halbe Stunde im Moment länger und das wird wahrscheinlich sich auch noch eine Weile hinziehen. Am besten weichen Sie aus über die A36 und die A14 und der aktuellste Blitzer steht A9 im Schkeuditzer Kreuz in der Überleitung zur A14 Richtung Dresden. 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
0: Eigentlich ist gar nicht viel zu sagen zu diesem Wetter, ne? Sonne. Paar Wolken. 26 Grad heute, ja. Und bis zu 30 am Wochenende.
1: Es geht sogar noch kürzer. Ist schön.
0: So.

0: Guten Morgen am Freitag um 7.47 Uhr. Die Entscheidung heute Abend, Grillerchen im Garten oder auf dem Balkon oder Ruff auf the Couch und Let's Dance gucken.
1: Da weiß ich genau, wo du landest, Amoy. Es ist Let's Dance!
0: Yeah. Naja, also es geht ja auch dem Ende entgegen heute Abend. Ja. Halbfinale, 4 Paare sind noch im Rennen, also beim Tanzen. Die sind alle sehr gut auf ihre Art und ich bin wirklich sehr gespannt, wer da heute rausfliegt. Das Einzige, was mich insgesamt ein bisschen stört, ist immer, dass es so lange geht. Ja. Ja. Je weniger Paare, desto mehr müssen die tanzen und es zieht sich trotzdem. Und Freitagabend dann, so nach einer arbeitsreichen Woche, da liege ich dann eher wie so ein fauler Oktopus auf der Couch und kann mich nicht mehr bewegen. Naja, mal gucken, ob ich es durchhalte. Ja.
1: Schnarchst du vielleicht weg. Und dann kommen ja 3 Tage nichts tun. Ganz viel Zeit zum Ausruhen.
0: Ja.
1: Genießen Sie es und wir sind immer bei Ihnen. 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
0: Guten Morgen.

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9: Also wenn Sie es bisher nicht gemacht haben, Ihren Pool im Garten zu putzen und fertig zu machen, zum Reinspringen, zum Reinhopsen.
10: Ein Glück habe ich keinen, ja.
9: Dann spätestens an diesem Wochenende, weil das Wetter dazu ist einfach herrlich. Und die Freibäder, die schon aufhaben, die freuen sich auch auf Ihren Besuch. 15 Grad haben wir jetzt mittlerweile in Ilberstedt bei Bernburg. Gommern, 15 Grad. Sonne, paar Wölkchen, 26 Grad heute bis zu 30 am Wochenende.
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12: Es ist 8 Uhr. Ich bin Dirk Rosenberg. Guten Morgen. Der SC Magdeburg hat die deutsche Handballmeisterschaft vorzeitig nach Sachsen-Anhalt geholt. Ausschlaggebend war jetzt der 31:30 Sieg gegen Verfolger Flensburg-Handewitt. Das Spiel war absolut eng und die Entscheidung ist sprichwörtlich in letzter Sekunde gefallen. Obwohl noch 3 Spiele zu spielen sind, hat der SCM jetzt so viele Punkte, dass er nicht mehr eingeholt werden kann. Für den SC Magdeburg ist es die 4. gesamtdeutsche Meisterschaft nach 2001, 2022 und 2024. Der Bundestag hat die Luftverkehrssteuer gesenkt. Ab dem 1. Juli werden Flüge von deutschen Flughäfen etwas günstiger, zumindest auf dem Papier. Theoretisch könnten die Tickets bis zu 11 Euro billiger werden. Allerdings drohen auch gleichzeitig Preiserhöhungen wegen des Iran-Krieges. Trotzdem kann die gesenkte Steuer noch einen positiven Effekt haben. Es könnte wieder mehr Flugverbindungen geben. Denn viele Airlines hatten Verbindungen von und nach Deutschland aus Protest gegen die europaweit höchsten Steuern gestrichen. In Görlitz sind alle 3 Vermissten nach dem Hauseinsturz tot. Retter haben am Abend auch die Leiche eines 48-jährigen Mannes in den Trümmern gefunden. Vorher waren bereits die Leichen zweier rumänischer Touristinnen geborgen worden. Das Wohnhaus war am Montag vermutlich nach einer Gasexplosion eingestürzt. Currywurst mit Pommes ist in deutschen Kantinen wieder beliebter geworden. Das zeigt das aktuelle Kantinen-Ranking. Demnach hat sich das Gericht wieder auf Platz 3 vorgearbeitet, nach Spaghetti Bolognese und Bami Goreng. Und das ist die gute Nachricht aus Sachsen-Anhalt. Am Muldestausee gibt es erneut Nachwuchs bei den seltenen Fischadlern. Dort ist ein zweites Küken geschlüpft und ein drittes Ei könnte sogar noch folgen. Wer die seltenen Greifvögel live sehen will, der kann das im Haus am See in Schleiz auf einem großen Bildschirm. Jetzt ist es kurz nach acht und Sie sind auf dem aktuellsten Stand.
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10: Die A2 Richtung Berlin ist gesperrt zwischen Allerengersleben und Eilsleben nach diesem LKW-Unfall. Die Umleitung geht über die B1, die ist klar überlastet. Wenn Sie können, weichen Sie weiträumig aus über die A36 und die A14. Natürlich haben wir das jetzt weiter für Sie auf dem Schirm. Geblitzt werden Sie auf der A2 Richtung Berlin zwischen Allerengersleben und dem Rastplatz Lorkberg. A9 in Schgolditzer. Blablabla. A9 im Schgolditzer Kreuz in der Überleitung zur A14 Richtung Dresden. Habe ich das auch geschafft. B81 am Ortsausgang Halberstadt Richtung Magdeburg und in Ileburg aus Richtung Büsen. Sie melden Staus und Blitzer kostenlos 08052 58 52. Gute Fahrt, kommen Sie gut an.
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9: Pfingsten, das liebliche Fest, kann jetzt kommen. Freitag Goethe. Und bei uns in Sachsen-Anhalt, da gibt es so ein paar Dinge, die wirklich ein bisschen kurios sind, abgefahren, verrückt, wie
10: doch,
9: auch immer sind.
10: Schon? Ja.
9: Pfingsttradition, darüber reden wir in 20 Minuten.
10: Ja, da ist zum Beispiel die Tochter des Dorfschulzen mit ihren sexy haarigen Beinen. Wir wollen jetzt nicht weiter. Also das erzählen wir Ihnen gleich. Herbert Grönemeyer hören wir und jetzt.
1: Die

0: Freitagmorgen. Um 8.10 Uhr, hier ist die Radio Brocken Morgen Show. Ihr flattert immer mehr Wünsche zu uns rein. Ihre WhatsApp-Wunschhits zu Pfingsten. Da sind Sie der DJ. Also her mit Ihren Lieblingshits.
1: Ich würde mir gerne U2 wünschen mit Sunday Bloody Sunday.
2: Ich wünsche mir von Nick Cayman, I Promise Myself.
3: Mein Wunsch wäre von Depeche Mode, Somebody.
4: Oh, auch ein schöner, ja.
0: Ja,
4: mit
0: voll.
4: Freunden beim Grillen oder auf dem Campingplatz beim Paddeln. Für viele ist ja Pfingsten so der Start in die Sommersaison quasi. Also natürlich, wenn sie arbeiten müssen, klar, da können sie trotzdem das Radio anmachen. Hoffen wir doch jedenfalls.
0: Unbedingt.
4: Und
0: beste Motivation zum Arbeiten.
4: Genau, können sie mitsingen. Also 0345 20 44 300, kleine Sprachnachricht. Vielleicht hängen sie noch einen Gruß dran, an wen auch immer.
0: Ja.
4: Und dann hören sie sich im Radio und ihren Song.
0: Ja, und dann geben wir um 14 Uhr heute bei Janis Bundenkörter im Radio Brocken Nachmittag den Startschuss für ihre WhatsApp-Wunsch jetzt zu Pfingsten hier bei Radio Brocken. Das wird cool.

0: Black Eyed Peas. Die können eben auch mal ein bisschen sanfter, ne?
1: Ich habe die immer geliebt.
0: Coole Truppe. Ja. 8.14 Uhr haben wir es. Schauen in die Radebrocken-Verkehrszentrale.
1: Ja, die A2 ist leider gesperrt Richtung Berlin gerade. Da haben wir ein dickeres Problem mit dem LKW-Unfall zwischen Allerignersleben und Alsleben. Die Umleitung über die B1 ist komplett dicht. Also wenn Sie können, fahren Sie groß. Weiter um mich drumherum über die A36 und die A14. Klar halten wir Sie weiter auf dem Laufenden. Der aktuellste Blitzer steht am Bahnhof Düsedau Richtung Walsleben. 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
0: Wir wollten es kurz halten, ne, beim Wetter, weil...
1: Ja.
0: Schön.
1: Schön.
0: Ist sommerlich. Hm? 26 Grad und wärmer am Wochenende. Zacke die Bumm. Schönen Freitag mit Radio Brocken.
1: Moin. 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

0: Die Radio Brocken Morgenshow läuft bei Ihnen.
1: Jo, moin.
2: Wir sind da am Ray und Thilo um 8.18 Uhr im Schlamm wühlen,
0: den Räuberhauptmann erschießen oder Fische mit der Hand fangen. Die verrückt komischen Pfingsttraditionen bei uns in Sachsen-Anhalt. Hier hören Sie heute bei uns in der Show. Ein ganzer Ort sammelt Zutaten, um sich anschließend gemeinsam den Bruch vollzuschlagen. In Uthmöden in der Börde geht der Fiesmeier um. Marie Ohrdorf, Ortsbürgermeisterin.
3: Der Fiesmeier ist ein mit Birkengrün verkleideter Mann. Man erkennt den Mann darunter auch nicht mehr. Und er geht mit seinem Gefolge. Sein Gefolge sind Kinder und Jugendliche durch Uthmöden. Der Fiesmeier hält an jeder Tür an und macht sein Tänzchen. Und die Bewohner von Uthmöden geben dann immer Eier, Milchpulver und Milch. Und anschließend wird daraus Eierback und Milchsuppe für den ganzen Ort gekocht. In Uthmöden an der Feuerwehr.
2: Na Mensch, ey, der Fiesmeier.
1: I love it.
2: Guten Appetit.
1: Ja. Der Räuberhauptmann entführt die Tochter des Dorfschulzen mit ihrer schicken Perücke und den sexy haarigen Beinen.
2: Ah.
1: Denn meist wird die Tochter in Besedorf von einem Mann gespielt.
2: Lustig.
1: Und bevor der Räuberhauptmann Rinaldo Rinaldini sie heiraten kann, gibt es eine wilde Klopperei mit der Polizei und am Ende wird er mitternachts erschossen.
2: Oh Gott.
1: Und bis dahin haben sich alle kaputt gelacht. Ja. Da fließen Tränen, weil also das
2: alle
1: alles
2: irgendwie tot.
1: Weil das alles, genau, weil das alles ungeprobt über die Bühne geht. Also das ist ein echter Gaudi. Das Räuberfest Pfingstsonntag in Besedau in Gönnern im Salzlandkreis. Was immer Sie tun, haben Sie ein schönes, langes Wochenende. Genießen Sie es. Wetter wird ja auch cool.
0: Und wir sind auch da. Radio Brocken mit der besten Musik für Sachsen-Anhalt. Lola Young jetzt mit Messi.

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1: In 3 Minuten wird's 8:30. Hier sind Amrei und Thilo.
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2: Heute beim Wochenendeinkauf. Was kommt da alles rein? Natürlich eine ganze Batterie Getränke.
1: Ja.
2: Vom Wasser, Bier, Wein, Sekt, ach, alles, was ihr mögt.
1: Bier, Wein, so.
2: Auch Saft geht
1: den auch.
2: Ja.
1: Also,
2: weil es wird warm, ne? Wir brauchen ja was, was uns frisch hält. 14 Grad haben wir im Moment in Kleutsch bei Dessau-Roßlau. Oschersleben 14 Grad, ganz viel Sonne heute auch schon mit ein paar Wölkchen. 26 Grad, genauso bleibt es übers lange Pfingstwochenende und es wird noch wärmer.
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22: Es ist 8.30 Uhr. Ich bin Dirk Rosenberg. Guten Morgen. Der SC Magdeburg ist deutscher Handballmeister. Der SCM hat das Topspiel gegen Verfolger Flensburg-Handewitt am Abend mit 31:30 gewonnen. Jetzt haben die Magdeburger 3 Partien vor Schluss einen so großen Vorsprung, dass sie niemand mehr einholen kann. Coach Bennett Wiegert hat nach dem Spiel gesagt:
23: Wir haben 2 Mannschaften gesehen, die alles auf dem Feld gelassen haben. Sicherlich auch mit Fehlern, das gehört dazu. Wir machen eine Fehlersportart, unheimlich viele Fehlwürfe. Und trotzdem gewinnen wir dieses Spiel. Warum gewinnen wir dieses Spiel? Weil wir weiter an uns glauben, weil die Energie der Halle uns so fliegen lässt.
22: Für den SC Magdeburg ist das jetzt die 4. gesamtdeutsche Meisterschaft nach 2001, 2022 und 2024. Der Bundestag beschließt heute ein Gesetz, das Apotheken deutlich mehr Leistungen erlauben soll. Gesundheitsministerin Wagen hat die Pläne vorgelegt. Künftig sollen Apotheken neben Medikamenten auch Blutabnahmen, Schnelltests und Krankheitsfrüherkennung anbieten dürfen. Auch Impfungen und Vorsorge sollen möglich sein. Das soll die Gesundheitsversorgung vor allem auf dem Land besser aufstellen. Jetzt zu Pfingsten wird es richtig voll auf Straßen und Schienen, sagt der ADAC. Die erste Stauwelle soll es heute geben, wenn Berufsverkehr, Ausflügler und Urlauber zusammentreffen. Die Bahn empfiehlt vor allem für heute und am Pfingstmontag einen Sitzplatz zu reservieren. Und das ist die gute Nachricht aus Sachsen-Anhalt. Im Land wird hier wieder mehr gebaut. Nach langer Flaute ist die Zahl der Baugenehmigungen zum Jahresbeginn wieder um gut 16% angestiegen. Das bedeutet mehr Aufträge für Handwerker und Bauunternehmen aus unserer Region. Jetzt ist es kurz nach 8:30 und Sie sind auf dem aktuellsten Stand.
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1: Immer noch mit dem LKW-Unfall auf der A2 Richtung Berlin zwischen Allerengersleben und Eilsleben. Aktuell ist hier eine Spur befahrbar. 8 Kilometer Stau, kostet sie eine halbe Stunde. Geblitzt werden sie auf der A9 im Schkeuditzer Kreuz in der Überleitung zur A14 Richtung Dresden. B79 zwischen Quedlinburg und Münchenhof. B188 Ortsumfahrung Mieste Richtung Oebisfelde. Dann am Bahnhof Düsedau Richtung Walsleben. In Ihleburg aus Richtung Güsen und zwischen Pfeifenkrug und Heimburg an der A6. Sie finden alle Staus und Blitzer jederzeit in unserer kostenlosen Radio Brocken App. Gute Fahrt, kommen Sie gut an.
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2: Das sind wir mit Sonne im Gesicht, genau wie Sie. Amrei und Thilo.
1: Ja, guten Morgen.
2: Und was haben die Rente der Wahl und Lothar Matthäus gemeinsam? Thilo hat sie in den Radio Brocken Wochenrückblick gestopft.
1: Ja.
2: Der lustige Seitenhieb auf die Woche in 20 Minuten.
1: Das war nicht einfach, der Mal ist ja groß, das war schon, aber gut, hat geklappt. Und die beste Musik für Sachsen-Anhalt kommt von Robin Schulz, unter anderem Show Me Love. Und das hier ist mein unangefochtener Lieblingssong von Madonna. Ich finde den so groovy, der fetzt einfach. Material Girl in der Radio Bock Morgenshow. Moin, moin.

0: wirklich, da ist es so viel los zu Pfingsten, das kriegen wir hier gar nicht unter in der Radio-Bogen-Morgenshow. Deswegen verschieben sich die nachfolgenden Sendungen um 2 Stunden.
1: Was nur?
0: 8:41 Uhr. Es gibt ja unsere Top-10-Tipps, Gott sei Dank. Da können Sie ganz in Ruhe stöbern auf radiobocken.de. Ja.
1: Aber morgen am Samstag feiert auch noch das Grundgesetz Geburtstag, wird 77. Und dafür ist der Samstag als Ehrentag ausgewählt worden. Also eigentlich ist das so ein Aktionszeitraum, der auch noch bis zum 31. Mai geht. Mhm. Aber insgesamt präsentieren sich eben ganz viele Vereine und Organisationen, um zu zeigen, wo wir uns ehrenamtlich engagieren können. Und das machen ja ganz, ganz viele und das ist toll. Und das macht zum Beispiel morgen auch der Magdeburger Stadtteil Sudenburg von 10 bis 13 Uhr mit vielen Ständen. In Egeln wird auf dem Sportplatz zum Beispiel vor allem die Weitsprunganlage erneuert und da werden ganz viele fleißige Hände gebraucht mit anschließendem Grillerchen, soll ja auch schön werden. Ne?
0: Natürlich.
1: Dessau Roßlau feiert den Grundgesetzgeburtstag mit vielen Ständen und Aktionen auf dem Marktplatz und überhaupt so in der ganzen Stadt.
0: Und auf ehrentag.de, da finden Sie auch Aktionen in Ihrer Nähe, also Sie haben quasi die Qual der Wahl am Pfingstwochenende. Es ist wahnsinnig viel los. Sie können natürlich auch alle 5 Grad sein lassen und einfach zu Hause Beine hochlegen und die Zeit genießen.
1: Ja.

0: Die Radebrocken-Morgenshow ist bei Ihnen um 8.45 Uhr.
1: Guten Morgen.
0: Auf der A2 Richtung Berlin zwischen Allerengersleben und Alsleben. Da gab es den LKW-Unfall heute Morgen. Jetzt ist wenigstens eine Spur wieder frei, aber dennoch 8 Kilometer Stau kostet sie roundabout eine halbe Stunde. Der aktuellste Blitzer steht auf der B79 zwischen Quedlinburg und Münchenhof. 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
1: Sonnenbrille auf. Okay. Rein in den Freitag, rein ins schöne Pfingstwochenende. Heute mit 26 Grad und am Wochenende bis zu 30. Wahnsinn.

0: Ihr Freitag mit Radio Brocken. Oh, da können unsere Handballer vom SC Magdeburg super, super stolz sein. Wir sind es auf jeden Fall auf euch. Vorzeitig deutscher Meister zum vierten Mal. Cool. Und was noch so los war, hat Thilo auf dem Schirm in seinem lustigen Seitenhieb auf die Woche.
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3: Die Rente mit 70, das war ja die Meldung, die sich verbreitet hat wie ein Lauffeuer. Das hat die Bild aber einfach mal so geschrieben. Ja, beschlossen war es noch nicht von den Experten. Also warten wir einfach mal ab, bis der echte Beschluss kommt. Rente mit 80. Manuel Neuer ins Tor, hat der Nagelsmann einfach mal so beschlossen. Das war die andere Meldung, die sich wie ein Lauffeuer verbreitet hat. Jetzt wissen wir auch, der Rudi Völler ist dabei und Lothar Matthäus hat auch gleich angemeldet. Hier, ich hätte Zeit. Und sonst so? Joa. Warten wir eigentlich nur noch drauf, dass die Dänen uns den toten Wal wieder vor die Insel Pöhl schleppen. Schönes Wochenende.
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10: In Halberstadt glitzert und funkelt es. Der Halberstädter Dom beherbergt mit etwa 1200 Objekten einen der kostbarsten mittelalterlichen Kirchenschätze.
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13: Unser Wetter, unser fantastisches Wetter fürs lange Pfingstwochenende. Wir starten ja schon mal richtig gut rein. Ja, danke.
14: Ja, nee. Ja,
13: ich weiß, ich soll mich kurz halten, weil mehr gibt's eigentlich nicht zu sagen. Sonne, paar Wolken, 26 und am Wochenende bis zu 30 Grad. Danke, Thilo.
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17: Es ist 9 Uhr. Ich bin Dirk Rosenberg. Guten Morgen. Der SC Magdeburg hat die Handballkrone wieder nach Sachsen-Anhalt geholt. Der SCM ist nach dem 31:30-Sieg gegen Verfolger Flensburg-Handewitt vorzeitig deutscher Meister. Nach dem Spiel hat Trainer Bennett Wiegert den Spielern sogar Feiererlaubnis gegeben, obwohl in der Saison ja jetzt noch 3 Spiele zu spielen sind.
18: Ich habe so viel bestimmt in dieser fucking Saison. Ich lasse mich leiten, wenn die Jungs mich überraschen wollen, irgendwo mit hinzunehmen. Heute ist die Chance dafür. Davon gibt es nicht viele Chancen, okay? Heute ist die Chance dafür. Hoffentlich hören Sie das in die Kabine.
17: Für den SC Magdeburg ist das jetzt die 4. gesamtdeutsche Meisterschaft nach 2001, 2022 und 2024. Der Tankrabatt hat zuletzt für Spritpreise unter 2 Euro gesorgt und er läuft noch bis Ende Juni. Jetzt gab es erste Rufe, den Tankrabatt darüber hinaus zu verlängern, da ja ein Ende des Iran-Krieges noch nicht absehbar ist. Aus der SPD kommt dazu aber nun ein Nein. Der stellvertretende Fraktionschef Armand Zorn hat im ARD-Morgenmagazin klargemacht, dass er keine Verlängerung will. Stattdessen setzt die SPD auf einen Spritpreisdeckel, also eine Obergrenze für Kraftstoffpreise. Zorn ist auch Co-Chef der zuständigen Koalitionsarbeitsgruppe, die heute Nachmittag tagt. Der Bundestag will heute ein Gesetz beschließen, das Apotheken deutlich mehr Leistungen erlauben soll. Künftig sollen Apotheken neben Medikamenten auch Blutabnahmen, Schnelltests und Krankheitsfrüherkennung anbieten dürfen. Auch Impfungen und Vorsorge sollen möglich sein. Das soll die Gesundheitsversorgung vor allem auf dem Land viel besser aufstellen. Und das ist die gute Nachricht aus Sachsen-Anhalt. Der Bergzoo Halle feiert sein 125-jähriges Bestehen mit einem Jubiläumswochenende. Künstler und Darsteller in Kostümen lassen die Zoogeschichte dabei richtig lebendig werden. Und bis Ende Mai gibt es täglich kostenlose historische Führungen. Jetzt ist es kurz nach 9 und Sie sind auf dem aktuellsten Stand.
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10: Ja, der LKW-Unfall auf der A2 Richtung Berlin. Das hätte nun wirklich heute nicht sein müssen, aber ist halt passiert. Zwischen Allerengersleben und Alsleben, da ist jetzt wenigstens eine Spur wieder befahrbar. 8 Kilometer Stau kosten sie eine halbe Stunde. Geblitzt werden sie auf der A9 im Schkeuditzer Kreuz in der Überleitung zur A14 Richtung Dresden. B79 zwischen Quedlinburg und Münchenhof. B188 Ortsumfahrung Mieste Richtung Oebisfelde. Dann am Bahnhof Düsseldau Richtung Walsleben und in Ileburg aus Richtung Güsen. Beziehungsweise zwischen Pfeifenkrug und Heimburg an der A36. Sie melden Staus und Blitzer kostenlos 08000 52 58 52. Gute Fahrt, kommen Sie gut an.
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13: Oh, nochmal unbedingt alle Pflanzen gießen im Büro. Ja. Ne? Das Wochenende wird lang und heiß.
10: Nicht zuletzt auch, weil Marc Angerstein im hautengen T-Shirt moderiert.
13: Eieiei, das rutscht bestimmt wieder hoch.
10: Das Echte des Tages in 20 Minuten wird Ihren Speiseplan nachhaltig beeinflussen.
13: Und natürlich gibt es die beste Musik für Sachsen-Anhalt dazu. Gleich mit Glockenbach, Ultravox, Aha sind mit dabei. Nach der absoluten Sonnenscheinhymne von Katrina in the Waves bei Radio Brocken. Yeah!

0: Für alle Frühschichtler unter Ihnen heißt es ja auch immer mit Radio Brocken in den Freitag.
1: Ja, eben.
0: So geht das. Imagine Dragons gleich, Demons, sehr, sehr cool. Und Maggie Reilly mit den besten 80ern dabei.
1: Jetzt gibt's viel Eierei um die Nuss. Ja, hören Sie selbst.
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4: Zum Frühstück kredenze ich Ihnen heute eine Walnuss im Eierbecher. Zumindest die Biologen unter Ihnen werden jetzt kräftig nicken. Ja, Walnüsse haben mehr Eiweiß als Eier. Nur die Nussschale lässt sich nicht knacken, indem sie sich das Ding da an die Rübe dengeln da. Also bringen. Ich meine, das Ei geht da deutlich einfach auf, ist klar. Vielleicht hat sich deshalb die Frühstückswalnuss auch nicht in unserer Gesellschaft durchgesetzt. Schatz, möchtest du deine Nuss auch hart gekocht?
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4: Ihr 60 Sekunden Tageshoroskop. Widder.
5: Gemeinsame Planungen mit Ihrem Partner verlaufen sehr vielversprechend.
4: Stier.
5: Gesundheitliche Beschwerden, die sich in den letzten Tagen bemerkbar gemacht haben, werden wieder schwächer.
4: Zwillinge.
5: Jemand beweist Ihnen seine Liebe.
4: Krebs.
5: Sie erreicht heute eine wichtige Botschaft. Denken Sie aber dran, nicht alles, was glänzt, ist Gold.
4: Löwe.
5: Vertrauen Sie nicht den falschen Leuten, also Obacht.
4: Jungfrau.
5: Ihre Familie braucht Sie jetzt. Greifen Sie ruhig mal wieder zum Telefon.
4: Waage.
5: Gemeinsam in der Gruppe machen Sie erfolgreiche Fortschritte.
4: Skorpion.
5: Ruhepausen zum Krafttanken sollten Sie sich heute einmal öfter gönnen.
4: Schütze.
5: Sie sind unser Glückssternchen des Tages. Heute läuft bei Ihnen alles nach Plan.
4: Steinbock.
5: Ihre Liebeschancen stehen wirklich sehr gut. Allerdings bedeutet das auch, dass Sie Seitensprung gefährdet sind.
4: Wassermann.
5: Bei Ihnen bahnt sich was an. Venus sorgt entweder für eine neue Liebe oder für mehr Geld.
4: Fische.
5: Ihnen steht der Sinn nach einem Tapetenwechsel.
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9: Unser Wetter für Sachsen-Anhalt. Ja, wir wissen ja, ne? Es wird richtig schön. Und jetzt sind wir schon bei 18 Grad in Molmerswende bei Mansfeld. In Wittenberg auch 19 Grad. Das geht halt um diese Zeit sehr, sehr schnell, wenn die Sonne da ist. Ne? Bis zu 26 Grad sind da drin. Und am Wochenende noch schöner, noch wärmer. Bis zu 30 Grad.
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12: Rettungskräfte im Saalekreis können jetzt Boote reparieren, Einsatzfahrzeuge instand halten und Helfer besser schützen. Der Landkreis hat gestern knapp 39.000 Euro an DRK, Arbeiter-Samariter-Bund, DLRG und Feuerwehr übergeben.
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13: LKW-Unfall auf der A2 Richtung Berlin zwischen Allingersleben und Eilsleben. Da ist nur eine Spur befahrbar. 8 Kilometer Stau kostet eine halbe Stunde. Und wir haben einen LKW mit Reifenplatzer auf der A9 Richtung Nürnberg zwischen Dessau Ost und Süd. Geblitzt werden sie. A9 im Schkeuditzer Kreuz in der Überleitung zur A14 Richtung Dresden. B79 zwischen Quedlinburg und Münchenhof. B188 Ortsumfahrung Mieste Richtung Oebisfelde. Dann am Bahnhof Düsseldau Richtung Walsleben. In Ileburg aus Richtung Güsen und zwischen Pfeifenkrug und Heimburg an der A36. 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

0: Guten Morgen.
1: Guten Morgen.
0: 9.35 Uhr. Oh, das lange Pfingstwochenende. Sie haben die Wahl zwischen alle Fünfe gerade sein lassen und ganz viel Action im Land.
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1: Gefühlt ist ja in jedem Dorf was los sozusagen. Ja. Und wir haben so einiges rausgepickt. Weinliebhaber sind in Jessen herzlich willkommen beim Pfingstfest in der Weinmanufaktur Zwicker. Und das ein oder andere Gläschen begleiten Sie ganz bestimmt auch auf der Saale. Weinmeile zwischen Bad Kösen und Rossbach.
0: Ja. Auf der Burg und Festung Regenstein in Blankenburg im wunderschönen Harz, da tauchen sie ein ins Mittelalter mit Rittern und Handwerkern und fröhlicher Musik. Und passend zu diesem herrlichen Wetter wird in Zörbig das Stadtbad offiziell und feierlich eröffnet mit der Partyband Atemlos, mit Arschbomben-Challenge und Seifenblasendisco.
1: Und was noch so geht? Radiobrocken.de, da finden Sie unsere Top 10 Tipps zu Pfingsten und machen sich mit uns ein richtig schönes Wochenende.
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3: Schönen Freitag.
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14: Schönes Freitagswetter heute, freundlich. Neben Sonnenschein gibt es ein paar Wolken. Es bleibt aber trocken bei Höchstwerten bis 26 Grad. Ja, und das Pfingstwochenende wird richtig sommerlich. Viel Sonne, selten ein paar Dekowolken. Die Temperaturen, die liegen in der Spitze bis 30 Grad. Montag auch freundlich, sommerlich warm.
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3: Es wird 10 Uhr. Ich bin Elisa Engel. Guten Tag. Die SPD ist dagegen, den Tankrabatt zu verlängern. Das hat der stellvertretende Fraktionsvorsitzende Arman Zorn in der ARD gesagt. Er ist Co-Chef der Koalitionsarbeitsgruppe, die dafür zuständig ist und am Nachmittag tagt. Zorn fordert statt des Rabatts einen Spritpreisdeckel, also eine Obergrenze für die Preise. Das will allerdings CDU-Wirtschaftsministerin Reiche nicht. Die Arbeitsgruppe muss nun nach Möglichkeit einen Kompromiss finden. Der Bundestag hat die Luftverkehrssteuer gesenkt. Ab dem 1. Juli werden Flüge von deutschen Flughäfen etwas günstiger, zumindest auf dem Papier. Theoretisch könnten Tickets bis zu 11 Euro billiger werden. Allerdings drohen gleichzeitig Preiserhöhungen wegen des Iran-Kriegs. Trotzdem kann die gesenkte Steuer einen positiven Effekt haben. Es könnte wieder mehr Flugverbindungen geben, denn viele Airlines hatten Verbindungen in Deutschland aus Protest gegen die europaweit höchsten Steuern gestrichen. Die Verlängerung der Autobahn A71 durch das Mansfelder Land bis zur A14 bei Bernburg soll auf jeden Fall noch kommen. Das hat Infrastrukturministerin Hüskens gegenüber der Mitteldeutschen Zeitung bekräftigt. Die Strecke ist schon lange geplant, aber der Bund sieht für die Verlängerung seit Jahren keinen Bedarf. Der SC Magdeburg hat die deutsche Handballmeisterschaft vorzeitig nach Sachsen-Anhalt geholt. Ausschlaggebend war jetzt der 31:30 Sieg gegen Verfolger Flensburg-Handewitt. Das Spiel war absolut eng und die Entscheidung fiel sprichwörtlich in letzter Sekunde. Obwohl noch 3 Spiele zu spielen sind, hat der SCM jetzt so viele Punkte, dass er nicht mehr eingeholt werden kann. Für den SC Magdeburg ist es die 4. gesamtdeutsche Meisterschaft nach 2001, 2022 und 2024. Jetzt haben wir es 10:01 und Sie sind auf dem aktuellsten Stand.
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14: LKW-Unfall auf der A2 in Richtung Berlin zwischen Allerengelsleben und Alsleben. Aktuell ist nur eine Spur frei. 8 Kilometer Stau haben wir. 30 Minuten dauert es, bis sie durch sind. Die Blitzer auf der A9 im Schkeuditzer Kreuz in der Überleitung zur A14 Richtung Dresden. B79 zwischen Quedlinburg und Münchenhof. B188 Ortsumfahrung Mieste in Richtung Übisfelde. Am Bahnhof Düsedau Richtung Walsleben zwischen Pfeifenkrug und Heimburg. Blitzer an der A36 und Stendal-Scharnhorststraße am Bäcker. Melden Sie Staus und Blitzer kostenlos unter 08052 58 52.
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14: Ja, meisterlich starten wir in unser langes Pfingstwochenende mit dem tollen Wetter. Ja, und mit einem Glückwunsch an Magdeburg. Der SCM ist vorzeitig deutscher Handballmeister nach dem Sieg gegen Flensburg gestern Abend. Haben Sie ja gerade von Elisa bei uns in den Nachrichten gehört. Ich finde, toll gemacht. Und mal was Positives aus unserer Landeshauptstadt. Ne? Positiv starten wir jetzt auch in den letzten Arbeitsvormittag vor Pfingsten mit der besten Musik für Sachsen-Anhalt. Die Four Non Blondes, die 90er. What's up? Gleich nach dem Besten von heute. Kommt jetzt von Kamrat.

Pünktlich zum letzten langen Wochenende des Jahres zeigt sich ja das Wetter von seiner allerbesten Seite. Und für alle, die da nicht nur zu Hause sitzen wollen, gibt es bei uns im Land ja echt viel zu erleben. In Haldensleben zum Beispiel, Pfingstmasche, das Volksfest mit jeder Menge Fahrgeschäften. In Übisfelde am Dämmchen, morgen das Fest der Demokratie zum Tag des Grundgesetzes. Das Dreckschweinfest in Hergesdorf. Und am Sonntag in Sorge im Harz ist Heimatfest. Da gibt es die traditionelle Harzer Pfingstwurst. Wenn Sie gerade noch mittendrin sind in der Pfingstplanung, gucken Sie ganz einfach mal auf radiobrocken.de. Da finden Sie nämlich bei den Top 10 Tipps auch noch jede Menge Ideen für Ihre Ausflüge. Und hier bei Radio Brocken finden Sie die beste Musik für Sachsen-Anhalt mit den besten 80ern hier von Annie Motion.

0: Kurz vor halb elf, da wird es mal wieder Zeit, in die Klappstulle reinzubeißen. Lassen Sie schmecken, von uns dazu die beste Musik für Sachsen-Anhalt. Ich habe Kylie Minogue und Can't Get You Out of My Head und die Pet Shop Boys, Domino Dancing, die besten 80er für Sie.
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0: Viel Sonne heute an unserem Freitag und ein paar Wolken. Trocken bleibt es. Bis 26 Grad werden es heute.
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0: LKW-Unfall auf der A2 in Richtung Berlin zwischen Allerengelsleben und Eilsleben. Aktuell nur eine freie Spur. 7 Kilometer Stau haben wir. 25 Minuten dauert es länger. Kaputter Wohnwagen auf der A38 in Richtung Göttingen zwischen Eisleben und der Raststätte Rhonetal. Und die Blitzer B79 zwischen Quedlinburg und Münchenhof. B80 bei Seeburg in Richtung Eisleben. B188 Ortsumfahrung Mieste in Richtung Oebisfelde. Am Bahnhof Düsedau in Richtung Walsleben, zwischen Pfeifenkrug und Heimburg, Blitzer an der A36 und Stendal-Scharnhorststraße. Da steht der Blitzer am Bäcker. 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
0: Schönen Freitag.

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0: passt perfekt zum Sonnenbrillenfreitag heute hier bei uns bei Radio Brocken. Die beste Musik für Sachsen-Anhalt. Gleich weiter mit den besten 80ern. Ich habe Erasure für Sie. Die 90er mit Corona, The Rhythm of the Night und Michael Patrick Kelly mit dem Besten von heute. Beste Musik für Sachsen-Anhalt, gleich mehr davon hier bei Radio Brocken.
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0: Ganz viel Sonnenschein heute und es bleibt auch so. Sonne und Temperaturen bis 26 Grad heute. Morgen dann blauer Himmel, da ist nicht mal eine Dekowolke am Himmel zu sehen. Die Temperaturen, die gehen dann sogar bis zu 30 Grad rauf. Und Montag bleibt es auch freundlich, sommerlich warm. Sonntag, habe ich vergessen, sieht genauso aus.
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18: Es ist kurz nach 11. Ich bin Elisa Engel. Guten Tag.
9: Der Tankrabatt hat zuletzt für Spritpreise unter 2 Euro gesorgt. Und er läuft noch bis Ende Juni. Jetzt gab es erste Rufe, den Tankrabatt darüber hinaus zu verlängern, da ja ein Ende des Iran-Kriegs noch nicht absehbar ist. Aus der SPD kommt dazu nun aber ein Nein. Der stellvertretende Fraktionschef Armin Zorn hat im ARD-Morgenmagazin klargemacht, dass er keine Verlängerung will. Stattdessen setzt die SPD auf einen Spritpreisdeckel, also eine Obergrenze für Kraftstoffpreise. Zorn ist auch Co-Chef der zuständigen Koalitionsarbeitsgruppe, die heute Nachmittag tagt. Der Wohnungsbau stockt. Vergangenes Jahr wurden in Deutschland nur 206.000 Wohnungen fertiggestellt. So wenige wie seit 2012 nicht mehr. Hohe Baukosten, lange Genehmigungsverfahren und gestiegene Zinsen bremsen die Branche aus. Dabei fehlen deutschlandweit schätzungsweise 1 Million Wohnungen, vor allem in Ballungsräumen. Einen kleinen Lichtblick gibt es. Die Baugenehmigungen sind im ersten Quartal dieses Jahres um fast 15% gestiegen. Der Bundestag will heute ein Gesetz beschließen, das Apotheken deutlich mehr Leistungen erlaubt. Künftig sollen Apotheken neben Medikamenten auch Blutabnahmen, Schnelltests und Krankheitsfrüherkennung anbieten dürfen. Auch Impfungen und Vorsorge sollen möglich sein. Das soll die Gesundheitsversorgung vor allem auf dem Land besser aufstellen. Ein schwerer Unfall auf der A2 Richtung Berlin bei Allerengersleben sorgt seit dem Morgen für Behinderung. Ein Transporterfahrer ist am Stauende auf einen LKW aufgefahren. Dadurch wurde er eingeklemmt und musste von der Feuerwehr befreit werden. Der Mann kam schwer verletzt ins Krankenhaus. Der Transporter samt Anhänger mit einer Landmaschine drauf wird gerade geborgen. Eine Spur der A2 Richtung Berlin ist noch gesperrt. Wie Sie durchkommen, sagt Ihnen gleich Jörn Bastian in der Radio Brocken Verkehrszentrale. Jetzt haben wir es gleich 10:35 und Sie sind auf dem aktuellsten Stand.
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0: Sie haben es gerade eben von Elisa Engel in den Nachrichten gehört. LKW-Unfall A2 Richtung Berlin zwischen Allerengersleben und Alsleben. Aktuell nur eine freie Spur. 7 Kilometer Stau, 30 Minuten dauert es hier länger. Kaputtes Fahrzeug auf der A9 in Richtung Nürnberg zwischen Niemegk und Kleinmarzehns und Gegenstände auf der A38 in Richtung Leipzig zwischen Dreieck Südharz und Altstädt auf der linken Spur. Die Blitzer. B79 zwischen Quedlinburg und Münchenhof, B80 bei Seeburg Richtung Eisleben, B188 am Ortsausgang Hottendorf in Richtung Stendal, in Düsseldorf am Bahnhof steht ein Blitzer Richtung Walsleben zwischen Pfeifenkrug und Heimburg an der A36 und Stendal Scharnhorststraße hier am Bäcker. 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
0: Sonne hat 30 Grad, perfektes Badewetter, also jetzt zu Pfingsten. Und überall sind ja auch die Freibäder, Badeseen auf. Ganz wichtig da, die Bademeister am Beckenrand oder auf ihrem Hochsitz. Und die feiern wir heute. Es ist nämlich Tag des Bademeisters. Vielen Dank für euren Job, dass ihr uns das Baden sicherer macht. Und jetzt allen einen schönen Freitag. Machen wir mit der besten Musik für Sachsen-Anhalt. Gute Laune gleich. Atomic Kitten, Whole Again und Rod Stewart. Die besten 80er habe ich jetzt für Sie mit Some Guys Have All The Luck.

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Grillsachen einkaufen, Sonnenschirm rausholen, den brauchen wir dieses Wochenende, Wunschit bestellen. Heute machen wir erstmal alles klar zu Pfingsten und dann machen wir uns ein paar entspannte Stunden und Tage im Garten, auf der Terrasse, auf dem Balkon. Und wir spielen Ihnen dann Ihre Musikwünsche. Die bestellen Sie sich ganz einfach bei uns mit einer WhatsApp-Sprachnachricht 0345 20 44 300. Oder wenn Sie es noch einfacher machen wollen, da

Benutzen Sie die Radio Brocken App auf Ihrem Smartphone und dann einfach zu Pfingsten Radio Brocken einschalten, Wunschhits hören. Und damit geht es heute schon los, ab 14 Uhr. Jetzt erstmal die beste Musik für Sachsen-Anhalt bei der Arbeit mit den 90ern, The Rhythm of the Night von Coro.

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1: Radio Brocken hier, schönen Freitag vor Pfingsten. Bisschen arbeiten müssen wir noch, aber wir machen Ihnen da gute Laune. Die besten 80er gleich, Michael Cimbello, Maniac spiele ich Ihnen und alle Farben mit Baby Goodbyes, Beste von heute hier bei Radio Brocken.
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1: Aber das macht auch richtig Spaß, das Wetter heute hier bei uns in Sachsen-Anhalt. Und es ist nicht nur heute, sondern es ist das ganze Pfingstwochenende so schön. Heute noch mit ein paar Wolken, viel Sonnenschein, 26 Grad. Ab morgen wenige Wolken und 30 Grad, Sonne satt bis Montag rein.
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1: LKW-Unfall auf der A2 in Richtung Berlin zwischen Allerengersleben und Alsleben, also an unserer jeden Tag Staustelle. Aktuell nur eine freie Spur, 7 Kilometer Stau, 30 Minuten dauert es länger. Bleiben Sie am besten trotzdem auf der Autobahn. Kaputtes Fahrzeug auf der A9 in Richtung Nürnberg zwischen Niemeck und Kleinmarzens. Gegenstände auf der A38 in Richtung Leipzig zwischen dem Dreieck Südharz und Altstädt auf der rechten Spur. Und Blitzer auf der B79 zwischen Quedlinburg und Münchenhof. B80 bei Seeburg Richtung Eisleben. B188 Ortsausgang Hottendorf in Richtung Stendal zwischen Pfeifenkrug und Heimburg an der A36. Und Stendal Scharnhorststraße am Bäcker. 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
1: Schönen Freitag.

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0: Radio Brocken hier, einen schönen Freitag vor Pfingsten. Ja, eine lange Woche haben wir hinter uns, jedenfalls fast bei der Arbeit. Und das ist natürlich auch eine ganz schön lange Zeit, in der relativ viel passiert ist mal wieder. Den Überblick darüber, was alles passiert ist, hat unser Thilo aus der Radio Brocken Morgenshow. Hier ist er mit seinem lustigen Seitenhieb auf die Woche.
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3: Die Rente mit 70, das war ja die Meldung, die sich verbreitet hat wie ein Lauffeuer. Das hat die Bild aber einfach mal so geschrieben. Ja, beschlossen war es noch nicht von den Experten. Also warten wir einfach mal ab, bis der echte Beschluss kommt. Rente mit 80. Manuel Neuer ins Tor, hat der Nagelsmann einfach mal so beschlossen. Das war die andere Meldung, die sich wie ein Lauffeuer verbreitet hat. Jetzt wissen wir auch, der Rudi Völler ist dabei und Lothar Matthäus hat auch gleich angemeldet. Hier, ich hätte Zeit. Und sonst so? Joa. Warten wir eigentlich nur noch drauf, dass die Dänen uns den toten Wal wieder vor die Insel Pöhl schleppen. Schönes Wochenende.
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Radio Bocken hier. Schönen Freitag. Gleich geht's weiter hier bei uns mit der besten Musik für Sachsen-Anhalt. Unterwegs in Richtung Pfingsten. Die besten 80er von Erasure.

0: Ich habe die Sparks für Sie. When do I get to sing my way? Und Michael Patrick, Hell Him at the One. Das und mehr gleich hier bei uns bei Radio Brocken.
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0: Zion Radio Brocken, schönen Freitag um 11.56 Uhr, 4 vor 12.
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0: Ganz viel Sonne, ein paar Wolken ziehen durch. Himmel ist blau bei Temperaturen bis 26 Grad. Das Wetter für heute Freitag. Und so richtig schön geht's auch weiter. Ein richtiges Sommerwochenende. Morgen, übermorgen und am Montag. Ganz viel Sonne, wenige Wolken. Temperaturen in der Spitze bis 30 Grad.
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20: Es ist 12 Uhr. Ich bin Elisa Engel. Guten Tag. Die SPD ist dagegen, den Tankrabatt zu verlängern. Das hat der stellvertretende Fraktionsvorsitzende Armin Zorn in der ARD gesagt. Er fordert statt des Rabatts einen Spritpreisdeckel, also eine Obergrenze für Spritpreise. Wirtschaftsministerin Reiche von der CDU ist allerdings dagegen. Zorn ist Co-Chef der Koalitionsarbeitsgruppe, die für die Spritmaßnahmen zuständig ist und am Nachmittag wieder tagt. Der Bundestag hat beschlossen, die deutsche Steuer auf Flugtickets zu senken. Doch den Fluggesellschaften geht das nicht weit genug. Eurowings spricht von einem Tropfen auf den heißen Stein. Die Branche brauche mehr. Zum Beispiel niedrigere Luftverkehrssteuer, günstigere Gebühren für Luftsicherheit und Flugsicherung. Ryanair sagt, der deutsche Luftverkehrsmarkt ist kaputt. Mit wirksamen Maßnahmen könne die Airline ihr Passagieraufkommen verdoppeln und tausende Jobs schaffen. Aber eben nur dann. Viele Gesellschaften haben Flüge ab Deutschland wegen der hohen Kosten gestrichen. Und ob die Steuersenkung auf Tickets wegen der hohen Energiepreise überhaupt bei den Kunden ankommt, ist auch fraglich. Sachsen-Anhalts Winzer haben im vergangenen Jahr die zweithöchste Ernte seit 1998 eingefahren. Das hat das Statistische Landesamt berechnet. Nachdem späte Nachtfröste im Jahr 2024 große Teile der Ernte zunichte gemacht haben, ist es 2025 richtig gut gelaufen. Mit fast 5,2 Millionen Liter Weinmost. Und fast die gesamte Ernte war geeignet, um Qualitätsweine herzustellen. Currywurst mit Pommes ist in deutschen Kantinen wieder beliebter geworden. Das zeigt das aktuelle Kantinen-Ranking. Demnach hat sich das Gericht wieder auf Platz 3 vorgearbeitet, nach Spaghetti Bolognese und Barmi Goreng. Jetzt haben wir es 2:02 und Sie sind auf dem aktuellsten Stand.
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0: LKW-Unfall auf der A2 in Richtung Berlin zwischen Allerengersleben und Alsleben. Aktuell nur eine freie Spur, 6 Kilometer Stau. 25 Minuten dauert es für Sie länger. Es staut sich auch in der Gegenrichtung, in Richtung Hannover zwischen Alsleben und Allerengersleben. Hier in der Baustelle 25 Minuten brauchen Sie auch hier. Und die Blitzer B79 zwischen Quedlinburg und Münchenhof, B80 bei Seeburg in Richtung Alsleben, B188 Ortsausgang Hottendorf in Richtung Stendal, in Stendal Scharnhorststraße am Bäcker und Wernigerode Blitzer in der Ilsenburger Straße in Richtung Darlingerode. 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
0: So, 2 Stunden noch, dann geht's hier los mit Ihren WhatsApp-Wunschhits zu Pfingsten bei Radio Brocken. Sie haben einen Song, den Sie immer wieder hören können oder einen, der viel zu selten läuft? Ja, einfach eine WhatsApp-Sprachnachricht an uns schicken, 0345 20 44 300. Und das ganze Pfingstwochenende Ihre Wunschhits hier bei uns hören. Jetzt bei der Arbeit die beste Musik für Sachsen-Anhalt. Hier flüstert schon Jennifer Lopez uns ins Ohr. Macht sie das nicht schön? Sehr schön. Ain't It Funny bei Radio Brocken.

0: Na, da bleibt uns gar nichts anderes übrig. Diesmal müssen wir uns einfach eine gute Zeit machen. Es ist das letzte lange Wochenende bis Weihnachten. Und die Möglichkeiten dazu gibt's jede Menge.
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0: Bei bis zu 30 Grad ist Baden gehen eine super Idee. Freibäder haben überall schon auf, auch in Zörbich. 2 Jahre wurde da das Stadtbad saniert. Heute geht's los mit dem Eröffnungswochenende. Erstmal ohne Baden, dafür mit Live-Musik. Morgen dann aber das Anbaden mit Seifenblasendisco, Nachtbaden und Arschbombenmeisterschaft. Christian, Nikolai, wie läuft denn das morgen ab?
2: Wir haben im Stadtbad ja ein 1-Meter-Brett, ein 3-Meter-Turm und ein 5-Meter-Turm. Und ja, wir haben dann eine kleine Jury und dann darf jeder seine Künste beim Runterspringen zeigen. Mit den höchsten Spritzern, mit den vielleicht der besten Luftperformance, das werden wir dann sehen. Also am Ende ist es eigentlich ein lustiges ins Wasser springen. Auf jeden Fall gibt es aber sehr, sehr interessante Preise. Freikarten fürs Bad,

0: und noch viele andere Sachen.
1: Cool. Das Eröffnungswochenende im Stadtbad Zörbich ab heute Abend, morgen dann mit der Arschbombenmeisterschaft. Und wenn Sie es ein bisschen entspannter haben wollen, die Weinmanufaktur Zwicker lädt Sie zum gemütlichen Hoffest nach Jessen. Sonntag und Montag sind Genießer da also genau richtig. Alle Einzelheiten, noch mehr Tipps fürs lange Pfingstwochenende finden Sie auf radiobrocken.de.
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0: Partywochen hier am Freitag vor Pfingsten. Ein bisschen arbeiten auch, dann geht's schon los mit unserem Pfingstwochenende. Und die Zeit bis dahin, für die verkürzen wir ihn, machen gute Laune mit ihren Lieblingssongs. Pride, Felix Jens, Beste von heute habe ich für Sie. Tina Turner, We Don't Need Another Hero. Und noch einen der besten 80er von Falco, Rock Me Amadeus, spiele ich ihn gleich.
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0: So schönes Wetter und es bleibt es auch, wird sogar noch ein bisschen schöner an unserem langen Pfingstwochenende. Heute viel Sonne, trocken, 26 Grad. Die nächsten Tage geht es dann sogar bis 30 Grad rauf.
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0: A2 Richtung Berlin zwischen Lostau und dem Rastplatz Krähenberge. Gefahr durch einen Reifen auf allen Spuren. Oh, der muss aber groß sein. Kaputtes Fahrzeug auf der Fahrbahn. Auf der linken Spur. Vorsichtig fahren. Polizei ist noch unterwegs dahin. Dann haben wir einen LKW-Unfall auf der A2 in Richtung Berlin. zwischen Allerengersleben und Eilsleben. Aktuell nur eine freie Spur, 6 Kilometer Stau, 25 Minuten dauert es länger. Stau gibt es auch in der Gegenrichtung, auf der A2 Richtung Hannover, zwischen Eilsleben und Allerengersleben in der Baustelle, 25 Minuten dauert es auch hier. Und die Blitzer B79 zwischen Quedlinburg und Münchenhof, B80 bei Seeburg Richtung Eisleben, B188 Ortsausgang Hottendorf in Richtung Stendal. In Stendal Blitzer in der Scharnhorststraße am Bäcker und in Wernigerode-Ilsenburger Straße in Richtung Darlingerode. 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
0: Schönen Freitag.

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0: Das ist wirklich fantastisch. Der SC Magdeburg hat vorzeitig die deutsche Handballmeisterschaft klargemacht mit einem Sieg über Flensburg gestern Abend. Sind zwar noch 3 Spiele, aber Magdeburg kann von keiner Mannschaft mehr eingeholt werden. Trainer Bennett Wiegert über einen der Gründe des Magdeburger Erfolgs.
1: Wir haben 2 Mannschaften gesehen, die alles auf dem Feld gelassen haben. Sicherlich auch mit Fehlern, das gehört dazu. Wir machen eine Fehlersportart, unheimlich viele Fehlwürfe. Jetzt kann man sagen, okay, schlecht geworfen. Ich sag lieber, okay, tolle Paraden von Kevin Müller, von Benko. Also überragende Torhüterleistung. Wir haben wieder viele 7 Meter liegen lassen. Und trotzdem gewinnen wir dieses Spiel. Warum gewinnen wir dieses Spiel? Weil wir weiter an uns glauben, weil die Energie der Halle uns so fliegen lässt.
0: Das finde ich schon sympathisch, ne? Fehler machen gehört einfach zum Handball dazu. Ist irgendwie wie im richtigen Leben. Und nach dem Spiel hat Wiegert seine Mannschaft zur Brust genommen, hat ihnen nämlich noch was ganz Spezielles mitgegeben.
1: Ich habe so viel bestimmt in dieser fucking Saison. Ich lasse mich leiten, wenn die Jungs mich überraschen wollen, irgendwo mit hinzunehmen. Heute ist die Chance dafür. Davon gibt es nicht viele Chancen, okay? Heute ist die Chance dafür. Hoffentlich hören Sie das in die Kabine.
0: Ja, war also ein Tag der großen Gefühle oder ein Abend der großen Gefühle? War denn wirklich Party angesagt? Das finden wir raus. Ob es einen schweren Kopf gegeben hat, ab 14 Uhr in der Radiobocken-Nachmittagsshow bei Janis Buntengötter. Er hat nämlich eine Verabredung mit Bennett Wiegert.

0: So, Mittagspause vorbei, Arbeitstag Teil 2, überhaupt kein Problem. Wir spielen Ihnen Ihre Lieblingssongs und dann ist schwupps gleich Wochenende und das ist ein langes. Gleich habe ich die besten 80er von David Bowie für Sie. You von Ten Sharp und Astis, das Beste von heute mit Pickup. Die beste Musik für Sachsen-Anhalt hier bei Radio Brocken.
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0: Radio Brocken am Freitag, 12.56 Uhr, 4 vor 1 haben wir es.
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0: Wunderschönes Wetter, fühlt sich schon so ein bisschen wie Sommer an und Sie werden jetzt vielleicht denken, boah, hätte ich mich heute früh bloß nicht so dick angezogen. Heute 26 Grad, für die nächsten Tage wissen Sie Bescheid, da werden es nämlich sogar bis zu 30 Grad. Sommerlich geht's weiter durchs ganze Pfingstwochenende mit ganz viel Sonne.
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19: Es ist 13 Uhr. Ich bin Elisa Engel. Guten Tag. Apotheken sollen künftig mehr Leistungen wie Impfungen, Vorsorge, Blut abnehmen und Schnelltests anbieten. Der Bundestag hat heute dafür eine Apothekenreform beschlossen. Das Gesetz soll Apotheken auch finanziell stärken und Bürokratie abbauen. Vor allem auf dem Land erhofft sich Gesundheitsministerin Warken davon eine bessere Versorgung. Der Bundesrat muss noch zustimmen. Der Tankrabatt hat zuletzt für Spritpreise unter 2 Euro gesorgt und läuft bis Ende Juni. Jetzt gab es erste Rufe, den Tankrabatt darüber hinaus zu verlängern, da ja ein Ende des Irankriegs noch nicht absehbar ist. Aus der SPD kommt dazu aber nun ein Nein. Der stellvertretende Fraktionschef Armand Zorn hat im ARD-Morgenmagazin klargemacht, dass er keine Verlängerung will. Stattdessen setzt die SPD auf einen Spritpreisdeckel, also eine Obergrenze für Kraftstoffpreise. Zorn ist auch Co-Chef der zuständigen Koalitionsarbeitsgruppe, die heute Nachmittag tagt. Wer vor einem gewalttätigen Partner fliehen musste, soll künftig besser geschützt werden. Das Bundesjustizministerium hat heute einen Gesetzentwurf vorgelegt. Kernpunkt: Opfer häuslicher Gewalt sollen ihren neuen Wohnort in familiengerichtlichen Verfahren geheim halten können, damit der Ex-Partner eben nicht über das Gericht herausfindet, wo sie jetzt leben. Außerdem soll die Scheidung bei Gewalt schneller gehen, ohne Trennungsjahr. Kinder ab 14 Jahren sollen in Verfahren, die sie selbst betreffen, aktiv mitentscheiden dürfen. Im Klietzer See in der Altmark sind 2 Panzerminen aus dem Zweiten Weltkrieg entdeckt worden. Die müssen entschärft werden und der Termin steht am 2. Juni, das ist übernächsten Dienstag. Von 9 bis 12 Uhr gibt es dann da eine Sperrzone, die betrifft auch einige Grundstücke am Klietzer See. Wer für die Zeit nicht anderweitig unterkommt, der kann im Dorfgemeinschaftshaus abwarten. Jetzt haben wir es 2:02 und Sie sind auf dem aktuellsten Stand.
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0: Stau auf der A2 in Richtung Berlin zwischen Allerengelsleben und Alsleben. Aktuell nur eine freie Spur. 6 Kilometer Staulänge, 25 Minuten mehr einplanen. Es staut sich auch in der Gegenrichtung, also Richtung Hannover, zwischen Alsleben und Allerengelsleben. Grund hier die Baustelle. Auch hier dauert es 25 Minuten länger, bis sie durch sind. Und Unfall im Kreis Anhalt-Bitterfeld zwischen Zörbich und Stumsdorf. Umleitung hier geht über Rieder. Die Blitzer B79 zwischen Quedlinburg und Münchenhof, B80 bei Seeburg Richtung Eisleben, auf der B188 Blitzer am Ortsausgang Hottendorf in Richtung Stendal, in Stendal Scharnhorststraße am Bäcker und in Wernigerode Ilsenburger Straße in Richtung Dahlingerode. 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
0: Ja, so ganz langsam geht's ja los mit dem Pfingstfeeling. Die Frühschichtler, die sind schon drin im langen Pfingstwochenende. Und jeder freut sich da ja auf was anderes. Annika aus Möser, was ist denn das bei euch?
20: Oh, bei uns ist das immer sehr spontan. Mal gucken, manchmal fahren wir, also wir lieben ja Karls Erdbeerhof und wir fahren gerne nach Berlin-Elztal. Vielleicht gucken wir auch mal nach Wernigerode vorbei. Ist immer spontan.
0: Ja, einfach auf uns zukommen lassen, ist ja auch eine ganz gute Idee. Und wenn Sie doch lieber planen wollen, gucken Sie ganz einfach mal in unsere Top 10 Tipps auf radiobrocken.de. Jetzt bei uns die beste Musik für Sachsen-Anhalt. Leonies Beste von heute, The Weeknd, spiele ich Ihnen gleich nach 90ern. Policy of Truth hier von Depeche Mode bei Radio Brocken.

paar Minuten noch, dann starten Sie Ihre WhatsApp-Wünsche zu Pfingsten hier bei Radio Borken. Der erste, der läuft nämlich schon kurz nach 14 Uhr bei Janus Bundenkötter in der Radio Borken Nachmittagsshow. Und Sie können gern Ihre bei uns loswerden. Eine Sprachnachricht 0345 20 44 300 oder über unsere App auf Ihrem Smartphone herschicken und dranbleiben für Ihre WhatsApp-Wünsche bei Radio Borken ab 14 Uhr.

0: Radio Brocken hier, einen schönen Freitag, gleich weiter mit Cyndi Lauper, A Draw for a Night, und ich habe Marlon Rudette für Sie. Macht gute Laune, When the Beat Drops Out, gleich.
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6: In Bitterfeld-Wolfen wurde Film- und Fotografiegeschichte geschrieben. Vor über 100 Jahren wurde hier die Filmfabrik Wolfen eröffnet, die unter anderem Kinofilme produzierte, Platten und Magnetbänder herstellte. Hier wurde auch der erste Mehrschichten-Farbfilm gegossen. Und damit wurden zum Beispiel die ersten Farbreportagen über die Olympischen Spiele in Berlin gedreht.
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0: Freundliches Wetter heute an unserem Freitag mit Temperaturen bis 26 Grad und viel, viel Sonnenschein.
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18: Am Mulde-Stausee gibt es erneut Nachwuchs bei den seltenen Fischadlern. Dort ist ein zweites Küken geschlüpft, ein drittes Ei könnte sogar noch folgen. Wer die seltenen Greifvögel live sehen will, der kann das im Haus am See in Schleiz auf einem ganz großen Bildschirm machen.
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0: Jetzt mal unser Blick auf die A2 in Richtung Berlin. Hier staut sich zwischen Allerengersleben und Alsleben aktuell nur eine freie Spur. 6 Kilometer Stau, 25 Minuten dauert es länger. Stau auch in der Gegenrichtung, also Richtung Hannover, zwischen Alsleben und Allerengersleben. Grund die Baustelle, auch hier brauchen sie 25 Minuten mehr. Reifenteile auf der A38 in Richtung Leipzig zwischen Sangerhausen West und Süd. Kaputter Trecker auf der B189 in der Altmark zwischen Seehausen und Geest-Gottberg hinter der Kuppe und Unfall im Kreis Mansfeld-Südharz. Nee, im Kreis Anhalt-Bitterfeld, jetzt haben wir es richtig, zwischen Zörbig und Stumsdorf. Die Umleitung hier geht über Rieder. So, Blitzer. B79 zwischen Quedlinburg und Münchenhof. B80 bei Seeburg Richtung Eisleben, B188 Ortsausgang Hottendorf in Richtung Stendal, in Stendal Scharnhorststraße am Bäcker und Wernigerode, Ilsenburger Straße Richtung Darlingerode. 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
0: Schönen Freitag.

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0: freuen uns auf unser Pfingstwochenende mit Radio Brocken, mit Ihren WhatsApp-Wunschhits ab 14 Uhr am Pool oder im Liegestuhl oder unter Palmen am Weißen Strand. Von da haben wir nämlich eine Sprachnachricht bekommen. 8000 Kilometer von hier.
1: Hallo, hier sind Petra und Thorsten aus Merseburg. Pfingsten verleben wir auf den Malediven, auf der Insel Adaman. Unsere Silberhochzeit feiern wir am 1.6. Was darf nicht fehlen? Die Radio Brocken App, die wir überall dabei haben. Und so auch hier. Also wir wünschen euch ein entspanntes Pfingstfest bei 30 Grad und nicht so spülwarm wie hier.
0: Ja, aber ist noch besser, ne? Viel Spaß weiter mit uns und mit der besten Musik für Sachsen-Anhalt. Ja, und für die Malediven. Jetzt von Survivor, die besten 80er. Hier ist Burning Heart.

0: In Richtung langes Wochenende geht's gleich mit Jannis Bundenkötter in der Radio Brocken Nachmittagsshow mit ihren WhatsApp-Wunschhits und den besten 80ern von Sandra. Backstreet Boys aus den 90ern mit dabei, I Want It That Way und das Beste von heute von Benson Boone. Das ist die beste Musik für Sachsen-Anhalt hier bei Radio Brocken.
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14: Die ersten hier bei uns in der Redaktion schon in kurzen Hosen unterwegs. Ja, geht auch schon. Bei 21 Grad in Kleistau, bei Salzwedel, 22 in Merseburg, maximal 25 sind heute Nachmittag drin. Viel Sonne sehen wir auf dem Radio Brocken Wetterradar die ganze Zeit über. Ein paar Wolken mischen sich drunter, aber es bleibt trocken. Der Wettertrend für Sachsen-Anhalt, das wird ein richtiges Sommerpfingstwochenende. Viel Sonne, selten nur so ein paar Dekowolken. Höchstwerte 26 bis 30 Grad morgen und Montag auffreundlich und sommerlich warm.
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17: Es ist 14 Uhr. Ich bin Elisa Engel. Guten Tag. Sangerhausen treibt die Pläne voran, ein Rüstungsunternehmen anzusiedeln. Der Stadtrat hat am Abend in nicht öffentlicher Sitzung dafür gestimmt, dass Oberbürgermeister Schweiger weitere Gespräche mit einem Interessenten führt. Westlich von Sangerhausen soll eine neue Industriegroßfläche entstehen. Das ist schon lange geplant. Das Unternehmen hat nun Interesse an bis zu 130 Hektar. Um welche Firma es geht, sagt die Stadt bisher nicht. Nach Informationen der Deutschen Presseagentur handelt es sich um einen Teilehersteller für die Rüstungsindustrie. Wer sich impfen lässt oder regelmäßig zur Blutuntersuchung muss, könnte künftig in die Apotheke statt zum Arzt gehen. Der Bundestag hat heute eine Apothekenreform beschlossen. Apotheken sollen gegen verschiedene Krankheiten impfen, Schnelltests anbieten und Blut abnehmen dürfen. Ärztevertreter sehen das kritisch. Gesundheitsministerin Wagen dagegen erhofft sich bessere Versorgung im ländlichen Raum. Zustimmen muss jetzt noch der Bundesrat. Der Wohnungsbau stockt. Vergangenes Jahr wurden in Deutschland nur 207.000 Wohnungen fertiggestellt, so weniger wie seit 2012 nicht mehr. Hohe Baukosten, lange Genehmigungsverfahren und gestiegene Zinsen bremsen die Branche aus. Dabei fehlen deutschlandweit schätzungsweise 1 Million Wohnungen. Einen kleinen Lichtblick gibt es aber. Die Baugenehmigungen sind im ersten Quartal dieses Jahres um fast 15% gestiegen. Hunde und Katzen in der EU müssen künftig gechippt werden. Die EU-Staaten haben die neuen Regeln beschlossen. Sie sollen den illegalen Handel eindämmen. Für Privathalter gelten lange Übergangsfristen. Bei Hunden 10, bei Katzen 15 Jahre. Und das ist die gute Nachricht aus Sachsen-Anhalt. Rettungskräfte im Saale-Kreis können Boote reparieren, Einsatzfahrzeuge instand halten und Helfer besser schützen. Der Landkreis hat gestern knapp 39.000 Euro an DRK, Arbeiter-Samariter-Bund, DLRG und Feuerwehr übergeben. Jetzt haben wir es 2 nach 2 und Sie sind auf dem aktuellsten Stand.
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14: Gut, was los zum Start ins Pfingstwochenende. Wir haben Stau auf der A2 Richtung Berlin zwischen Allerengersleben und Eilsleben. Da ist gerade nur eine Spur frei. 6 Kilometer sind's, 25 Minuten brauchen Sie aktuell länger. Stau auch in der Gegenrichtung Hannover zwischen Eilsleben und Allerengersleben in der Baustelle. Auch hier 25 Minuten brauchen Sie länger. Reifenteile auf der A38 Richtung Leipzig zwischen Sangerhausen West und Süd. Dann noch ein kaputter Traktor auf der B189 in der Altmark zwischen Seehausen und Geest-Gottberg hinter einer Kuppe. Einen Unfall gibt es im Kreis Anhalt-Bitterfeld zwischen Zörbig und Stumsdorf. Am besten hier über Rieder ausweichen. Eine Europalette im Harz zwischen Dannstedt und Ströbeck in beiden Richtungen. Ein kaputtes Auto noch im Harz zwischen Ilsenburg und der Abfahrt zur B6 nach Stapelburg. Und es staut sich aktuell auf der B189 zwischen Dolle und Lüderitz. Eine Viertelstunde brauchen Sie länger. Blitzer auf der B79 zwischen Quedlinburg und Münchenhof. B80 bei Seeburg Richtung Eisleben. B188 am Ortsausgang Hottendorf Richtung Stendal. In Stendal, in der Scharnhorststraße am Bäcker und in Wernigerode in der Ilsenburger Straße Richtung Dahlingerode. Melden Sie Staus und Blitzer kostenlos unter 08000 52 58 52. 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
14: Da legen wir jetzt schon los. Spielen Ihnen zu Pfingsten das, was Sie hören wollen, Ihre WhatsApp-Wunschhits. Und hat sich die Carla reingemeldet, hat geschrieben: Liebes Radio Brocken-Team, ich habe schon Feierabend und bin auf dem Weg zu meinem Freund nach Berlin. Und für die gute Laune auf der Fahrt wünsche ich mir Bibi Rexha und Faithless mit New Religion. Das ist ein sehr cooler Song, muss ich sagen. Ist so ein Remake von einem 90er Party-Hit Insomnia. Kennen wir alle. Und jetzt ab der ersten Sekunde wissen sie auch, von welchem Song das Remake ist. Ich glaube, das wird einer der Sommerhits in diesem Jahr. Ich bin Janis Buntenkötter. Hi. Die

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0: Schon einer der besten Karaoke-Songs. Auch eine Top-Idee zum Start ins lange Pfingstwochenende mit so ein paar Freunden, ein paar Songs mit Trällern. Ansonsten habe ich für die kommenden Tage genug Inspiration für Sie.
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0: Für Flugzeugfans ist das morgen, also ab morgen, wie Weihnachten und Geburtstag zusammen. Auf dem Flugplatz in Dessau ist von morgen an bis Pfingstsonntag, Pfingstmontag sogar, Hugo Junkers Fest. Und da habt ihr eine Menge Highlights, Eventmanager Thomas Pasek.
2: Wir erwarten hier sehr viele historische Flugzeuge. Und das absolute Highlight ist natürlich die AN-2, also ein legendäres Passagierflugzeug. Eines der größten, was überhaupt noch hier in Deutschland fliegt. Und demzufolge wird das von den Besucherinnen und Besuchern immer wieder gern gesehen, wenn man mit der AN-2 hier auch Rundflüge machen kann.
0: Das ist natürlich besonders cool, in so einem alten Flugzeug mal mitzufliegen, so richtig noch mit Propeller. Ansonsten gibt es zu Pfingsten auch eine Menge Familienfeste in Sachsen-Anhalt, zum Beispiel das Pfingstvolksfest in Osterweddingen. Das geht das ganze Pfingstwochenende lang. Das wäre ja was für mich, ne? Es gibt ein Fußballturnier, dazu noch eine Coverband, Tänzchen-Tee, die tanzen ja wirklich auf jeder Hochzeit. Und am Montag noch ein Oldtimer-Treffen dort. Sie werden auf jeden Fall was finden für sich in unseren Top 10 Tipps für Ihr Wochenende. Alle finden Sie nochmal auf radiobrocken.de. Und ansonsten wird gegrillt, angebadet. Ich werde beides miteinander kombinieren morgen. Wenn das Wasser warm genug ist auf jeden Fall. Yeah.

0: Die paar Stunden kriegen Sie doch auch noch rum mit uns. Es gibt ja viel Musik dazu, die motiviert. Talk Talk spielen wir Ihnen, Kim Carnes. Das sind die besten 80er. Das Beste von heute kommt von Miley Cyrus. Und dann spiele ich Ihnen auch noch Ihre WhatsApp-Wunschhits. Was wollen Sie hören? Melden Sie sich rein.
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0: Die paar Wolken, die tun heute nichts. Ansonsten bleibt sonnig bei bis 25 Grad.
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17: In Sachsen-Anhalts Wäldern musste zuletzt deutlich weniger Holz wegen Waldschäden gefällt werden. Nur ein 1/16 von der Menge, die 2020 geschlagen wurde. Die Zahl kommt jetzt vom Statistischen Landesamt. Allerdings sagt der Waldbesitzerverband für Sachsen-Anhalt, es liegt auch daran, dass die Mengen in den Vorjahren so groß waren und nicht mehr so viel da ist. Die akute Krise hat sich etwas abgeschwächt. Allerdings dauert es Jahrzehnte, bis gesunder Mischwald nachwächst und auch wieder Erlöse bringt. Franziska Kündiger, Radio Brocken-Stolberg.
5: Zweite Chance, Handwerk. Jeder achte neue Handwerks-Azubi hat schon eine andere Ausbildung abgeschlossen oder abgebrochen. Unter den jungen Frauen ist es sogar mehr als jede sechste. Die Zahlen kommen von der Handwerkskammer Halle und die sagt, wir freuen uns über jede angehende Fachkraft, auch wenn es der zweite Anlauf ist. Zuletzt haben gut 1500 Azubis im Süden des Landes ihre Ausbildung begonnen. Dirk Rosenberg, Radio Brocken, Halle.
18: Das ist die gute Nachricht aus Sachsen-Anhalt. Der Platz am Blauen Bock in Magdeburg verwandelt sich ab heute in Nachbarsgarten. 150 bepflanzte Hochbeete, gemütliche Sitzecken und ein Wasserspielladen zum Entspannen ein. Bis Ende September gibt's auch immer wieder Live-Musik-Events. Conny Bohls, Radio Brocken, Magdeburg.
0: Mehr Nachrichten von unseren Sachsen-Anhalt-Reportern um 3:30.
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0: Hauptsache, Sie müssen heute Nachmittag nicht über die A2. Ich bin da gestern auch lang gefahren. Da ist ja jetzt wirklich zurzeit immer Baustellenstau. Und gerade zum Start ins lange Pfingstwochenende dann besonders ätzend. Aktuell staut es sich Richtung Berlin auf der A2 zwischen Allerengersleben und Eilsleben. Nur eine Spur ist frei. 6 Kilometer Stau. 25 Minuten brauchen Sie länger. Auch in der Gegenrichtung Hannover staut es sich zwischen Eilsleben und Allerengersleben in der Baustelle. Hier sind es 25 Minuten auch. Reifenteile noch auf der A38 Richtung Leipzig zwischen Sangerhausen West und Süd. Ein kaputter Traktor steht auf der B189 in der Altmark zwischen Seehausen und Geest-Gottberg hinter einer Kuppe. Unfall im Kreis Anhalt-Bitterfeld zwischen Zörbig und Stumsdorf. Da geht die Umleitung über Rieder. Und es steht ein kaputtes Auto im Harz zwischen Ilsenburg und der Abfahrt zur B6 nach Stapelburg. Blitzer stehen noch auf der B79 zwischen Quedlinburg und Münchenhof. Auf der B80 blitzen sie mal wieder bei Seeburg Richtung Eisleben. B188 noch am Ortsausgang Hottendorf Richtung Stendal. In Stendal selber auch noch mal auf der Scharnhorststraße am Bäcker. Und in Wernigerode in der Ilsenburger Straße Richtung Dahlingerode. 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
0: Überall im Supermarkt Proteinjoghurt, Proteinriegel, Proteindrinks. Dabei ist die perfekte Proteinquelle viel simpler und günstiger. Sie hören es gleich im Echt des Tages.

0: Schönen Nachmittag mit Radio Brocken. Schon Wahnsinn, was Firmen für ein Wahnsinnsgeld machen mit Produkten, wo offenbar viele Proteine drin sind. Genauso viele Leute, die extra Proteinshakes, Proteinriegel kaufen, wie blöde, damit der Muskelaufbau besser funktioniert. Dabei steckt ja Eiweiß auch in so vielen simplen Produkten, die wir zu Hause haben, die natürlich sind. Unser leicht durchgeknallter Kollege weiß Bescheid.
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3: Zum Frühstück kredenze ich Ihnen heute eine Walnuss im Eierbecher. Zumindest die Biologen unter Ihnen werden jetzt kräftig nicken. Ja, Walnüsse haben mehr Eiweiß als Eier. Nur die Nussschale lässt sich nicht knacken, indem Sie sich das Ding da an die Rübe dengeln da. Also bringen, ne? Ich meine, das Ei geht da deutlich einfach auf, ist klar. Vielleicht hat sich deshalb die Frühstückswalnuss auch nicht in unserer Gesellschaft durchgesetzt. Schatz, möchtest du deine Nuss auch hart gekocht?
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0: noch ein paar Aufgaben vom Pfingstwochenende abarbeiten und dann richtig tolle Tage genießen. Immer mit Ihrem WhatsApp-Wunsch jetzt hier bei Radio Brocken spielen wir Ihnen das ganze lange Pfingstwochenende. Und die spiele ich Ihnen auch jetzt schon. Einfach noch eine Sprachnachricht schicken an die 0345 20 44 300. Silke aus Weißenfels hat uns gerade an der Ostsee in der Reha und hat sich auch in die Show gemeldet.
1: Hallo, hier ist die Silke aus Weißenfels und für das Pfingstwochenende wünsche ich mir von Depeche Mode Enjoy the Silence, weil das einfach die beste Band der Welt ist. Schöne Grüße an meine beiden Männer, Paul und Andreas in Weißenfels.
0: Beste Band der Welt. Sind, glaube ich, ganz viele so in Sachsen-Anhalt. Enjoy the Silence. Depeche Mode hier in der Radio Brocken Nachmittagsshow.

Ich kenne wirklich niemanden, der diesen Song nicht mag. Der WhatsApp-Wunschit von Silke aus Weißenfels. Schicken Sie uns auch noch Ihren Wunschit. Die gibt's das ganze Pfingstwochenende lang. Geht auch ganz easy über den WhatsApp-Button in der Radio Brocken-App.

0: Zum Start ins sommerliche Pfingstwochenende spiele ich in sommerliche Musik nach 15 Uhr. Bryan Adams, Summer of 69 habe ich dabei, wie Sie gerade auch hören. Phil Collins und Philip Bailey mit Easy Lover. Und zu den besten 80ern das Beste von heute. Steckt ja gewissermaßen auch ein 80er mit drin. David Guetta, Alphaville und Ava Max sind dann auch dabei.
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0: Ganz viel Sonne sehen wir gerade auf dem Radio Brockenwetterradar. Ein paar Wolken auch, zum Beispiel in der Altmark. Die bringen heute aber keinen Regen. Überall zeigt sich die Sonne oft genug. Bis 26 Grad sind drin. 23 sind es aktuell in Kleinschierstedt bei Aschersleben. 24 in Jessen. Morgen sogar noch mal einen Ticken wärmer. Bis 28 Grad sind drin. Badewetter bei viel Sonne und nur ein paar harmlosen Dekowolken. Und auch am Pfingstmontag. Nach Pfingstsonntag bleibt's genauso schön sommerlich.
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16: Es ist 15 Uhr. Ich bin Elisa Engel. Guten Tag. In Sangerhausen könnte sich bald ein großer Rüstungszulieferer ansiedeln. Der Stadtrat hat am Abend grünes Licht für weitere Verhandlungen gegeben. Oberbürgermeister Schweiger soll die Gespräche mit dem Interessenten weiterführen. Laut dpa handelt es sich um einen Teilehersteller, der für den Rüstungsbereich fertigt. Die Stadt selbst hat sich zu Branche und Unternehmen nicht geäußert. Im Gespräch sind bis zu 130 Hektar westlich von Sangerhausen, eine Fläche, die die Stadt seit Jahren für eine Industriegroßansiedlung plant. Apotheken sollen künftig mehr Leistungen wie Impfungen, Vorsorge, Blutabnehmen und Schnelltests anbieten. Der Bundestag hat heute dafür eine Apothekenreform beschlossen. Das Gesetz soll Apotheken auch finanziell stärken und Bürokratie abbauen. Vor allem auf dem Land erhofft sich Gesundheitsministerin Waken davon eine bessere Versorgung. Der Bundesrat muss noch zustimmen. In Angersdorf im Saalekreis hatten Bewohner gestern Morgen ein Projektil in ihrer Schlafzimmertür entdeckt, das auch die Hauseingangstür durchschlagen hat. Jetzt hat die Polizei erste Erkenntnisse. Vermutlich ist der Schuss von einem Jäger auf einem Hochstand in 500 Metern Entfernung abgegeben worden. Hinweise, dass vorsätzlich auf das Haus geschossen wurde, gibt es bisher nicht. Alfred Gislason bleibt Bundestrainer der deutschen Nationalmannschaft und zwar über die Heimhandball-WM hinaus. Der Deutsche Handballbund hat seinen Vertrag bis zu den Olympischen Spielen 2028 verlängert. Der Isländer ist seit 2020 im Amt und lebt in der Nähe von Magdeburg. Zuletzt war unter anderem SCM-Meistertrainer Bennett Wiegert als möglicher Nachfolger im Gespräch. Und das ist die gute Nachricht aus Sachsen-Anhalt. Magdeburg wird zum Treffpunkt der IT-Branche. Bei den Developer Days haben 916 Softwareentwickler praktische Lösungen für Unternehmen erarbeitet. So viele wie noch nie seit der ersten Veranstaltung vor 10 Jahren. Jetzt haben wir es kurz nach 3 und Sie sind auf dem aktuellsten Stand.
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0: Stau auf der A2 Richtung Berlin zwischen Allerengersleben und Eilsleben. Nur eine Spur frei, 6 Kilometer sind's, 25 Minuten brauchen Sie gerade länger. Stau gibt's auch auf der Gegenrichtung Hannover zwischen Eilsleben und Allerengersleben in der Baustelle, auch hier 25 Minuten. Dann noch ein Unfall auf der A9 Richtung Berlin zwischen dem Rastplatz Rabenstein und Niemeck. Reifenteile liegen auf der A38 Richtung Leipzig zwischen Sangerhausen West und Süd. Ein kaputter Traktor steht noch in der Altmark auf der B189 zwischen Seehausen und Geest-Gottberg hinter einer Kuppe. Und ein kaputtes Auto im Harz zwischen Ilsenburg und der Abfahrt zur B6 nach Stapelburg. Blitzer stehen auf der B79 zwischen Quedlinburg und Münchenhof. B80 bei Seeburg Richtung Eisleben. B188 am Ortsausgang Hottendorf Richtung Stendal. Dann noch am Ortseingang von Havelberg in der Neustädter Straße. In Storbeck blitzen sie Richtung Osterburg und in Wernigerode noch in der Ilsenburger Straße Richtung Dahlingerode. 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
0: Da sind wir schon mittendrin und ziehen bis Pfingstmontag durch. Grillfleisch kaufen oder Sonnencreme. Hab mich Gott sei Dank gut genug eingedeckt mit meiner hellen Haut, wenn es morgen an See geht. Und auf dem Weg dahin läuft das, was Sie hören wollen. Per WhatsApp-Sprachnachricht einfach. Das geht auch ganz easy über den WhatsApp-Button in der Radio Brocken-App. Einfach sagen, was Sie uns schicken, was Sie hören wollen. Und in einer Viertelstunde spiele ich Ihnen dann schon den nächsten Wunschhit. Also noch fix reinmelden hier zu uns.

0: 0345 20 44 300. Jetzt ein Song, der wahrscheinlich das ganze Pfingstwochenende wirklich auf allen Festen rauf und runter läuft. Und wenn du einen Song brauchst, bei dem du auch willst, dass wirklich alle mitsingen, dann ist es der.
1: Das Radio Brockending, hier ist der Mario aus Wölmirstedt. Und zwar wünsche ich mir von Keimzeit Kling Klang. Das bringt immer gute Laune.

in den Autos, die ihnen entgegenkommen oder neben ihnen an der Ampel stehen, auch lauter gut gelaunte, singende Menschen sitzen, dann hören die auch gerade Radiobrocken. Garantiert. Das war der WhatsApp-Wunschhit von Mario aus Wolmirstedt. Keimzeit mit Kling Klang. Wir spielen Ihre WhatsApp-Wunschhits das ganze Pfingstwochenende lang. Also melden Sie sich einfach noch rein. Geht auch ganz easy über den WhatsApp-Button in der Radiobrocken-App.

0: No. Heute ist der perfekte Tag, um die angesammelten Überstunden dafür zu nutzen, um ein bisschen früher ins Wochenende zu gehen, damit das lange Wochenende noch länger wird. Dazu haben sie uns mit dabei, die beste Musik für Sachsen-Anhalt bei Radio Brocken. Neue Deutsche Welle Sound gleich mit Hubert K. Bruce Springsteen haben wir dabei. Und das Beste von heute, eine richtig, richtig schöne Nummer. Holly Humberstone, eine Newcomerin mit To Love Somebody. Klingt ein bisschen wie Billie Eilish. Kriegen sie gleich nach 2:30.
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3: Viel Sonne und ein paar schöne Wetterwolken bei bis 26 Grad an diesem Nachmittag.
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21: Motorräder fahren morgen in Magdeburg für ein Thema, über das viele lieber schweigen: mentale Gesundheit und Suizidprävention. 2024 haben sich in Deutschland mehr als 10.000 Menschen das Leben genommen. Die Initiative Fellows Right macht deswegen morgen ab 10 Uhr vor dem Magdeburger Dom Station. Jeder ist willkommen, auch ohne Motorrad. Ziel ist es, Betroffenen zu zeigen, ihr seid nicht allein. Conny Bohls, Radio Brocken, Magdeburg.
25: Das Kunstmuseum Moritzburg in Halle zieht 2028 vorübergehend um in den ehemaligen Galeria-Kaufhof am Markt. Das Stammhaus der Moritzburg wird dann nämlich umfassend saniert. Dafür müssen alle Sammlungsobjekte und Mitarbeiter raus. Bund und Land investieren in den kommenden Jahren insgesamt 200 Millionen Euro, um die Gebäude der Kulturstiftung Sachsen-Anhalt zu erhalten. Die Moritzburg ist eins der prominentesten Projekte. Dirk Rosenberg, Radio Brocken, Halle.
26: Das ist die gute Nachricht aus Sachsen-Anhalt. Seit 2021 sind 91 Millionen Euro in den Brandschutz im Land geflossen. Also in Feuerwehrfahrzeuge, Ausrüstung, Löschteiche und Co. Diese Bilanz hat Innenministerin Zieschang jetzt gezogen. Insgesamt wurden in den vergangenen Jahren fast 300 neue Feuerwehrfahrzeuge angeschafft. Isabella Körbs, Radio Brocken, Wittenberg.
3: Mehr Nachrichten von unseren Sachsen-Anhalt-Reportern um 16:30.
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3: Stau auf der A2 Richtung Berlin zwischen Allerengersleben und Eilsleben. Eine Spur ist da nur frei und das ausgerechnet am langen Pfingstwochenende. 6 Kilometer Stau, 25 Minuten brauchen Sie länger. Auch in der Gegenrichtung sind es 25 Minuten Richtung Hannover zwischen Eilsleben und Allerengersleben. Unfall auf der A9 Richtung Berlin zwischen dem Rastplatz Rabenstein und Niemeck. Dann noch ein Unfall auf der A9, diesmal Richtung Nürnberg zwischen Niemeck und Kleinmarzehns. Reifenteile liegen auf der A38 Richtung Leipzig zwischen Sangerhausen West und Süd. Und es stockt auf der B80 Richtung Halle bis zum Rennbahnkreuz wegen einer Baustelle. 20 Minuten brauchen Sie länger. Und ein kaputtes Auto, das steht im Harz zwischen Ilsenburg und der Abfahrt zur B6 nach Stapelburg. Blitze haben wir noch auf der B79 zwischen Quedlinburg und Münchenhof. B80 bei Seeburg Richtung Eisleben. B188 am Ortsausgang Hottendorf Richtung Stendal. Am Ortseingang von Havelberg blitzen sie in der Neustädter Straße und in Wernigerode in der Ilsenburger Straße Richtung Dahlingerode. 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

Sachsen-Anhalt hat die besten Handballer Deutschlands. Radio Brocken hier. Der SC Magdeburg ist gestern schon vorzeitig deutscher Meister geworden im Handball. Ganz knappe Nummer war das gegen Flensburg. Nur ein Tor mehr geworfen. Und natürlich haben wir einen Tag nach dieser großen Sensation den Meistertrainer in der Show. In einer guten Stunde ist er bei uns, Bennett Wiegert vom SCM. Da fragen wir ihn doch mal, ob er das, was er mit seinem Team mal wieder geleistet hat, einen Tag danach schon so verarbeiten kann. Und er darf sich auch einen Song wünschen, natürlich. Wir spielen ihn heute Nachmittag, das ganze Pfingstwochenende auch, ihre WhatsApp-Wunschhits. Und der Wiegert darf natürlich auch ran. Vielleicht will er ja sowas hören wie We Are The Champions oder irgendwie irgendwas, was passt zum Titelgewinn. Ich bin's raus mit Ihnen hier in der Radio Brocken Nachmittagsshow. Und die letzten Stunden bei Ihnen auf Arbeit, die kriegen wir gut rum mit der besten Musik für Sachsen-Anhalt.

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0: Mit Radio Brocken ins lange Wochenende. Wir freuen uns auf Anbaden, auf Grillen, Familientreffen. Und vorher lassen wir diese Woche nochmal gemeinsam Revue passieren. War ja doch ordentlich Zündstoff dabei. Thilos lustiger Seitenhieb auf die Woche jetzt.
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3: Die Rente mit 70, das war ja die Meldung, die sich verbreitet hat wie ein Lauffeuer. Das hat die Bild aber einfach mal so geschrieben. Ja, beschlossen war es noch nicht von den Experten. Also warten wir einfach mal ab, bis der echte Beschluss kommt. Rente mit 80. Manuel Neuer ins Tor, hat der Nagelsmann einfach mal so beschlossen. Das war die andere Meldung, die sich wie ein Lauffeuer verbreitet hat. Jetzt wissen wir auch, der Rudi Völler ist dabei und Lotta Matthäus hat auch gleich angemeldet. Hier, ich hätte Zeit. Und sonst so? Ja, warten wir eigentlich nur noch drauf, dass die Dänen uns den toten Wal wieder vor die Insel Pöhl schleppen. Schönes Wochenende.
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0: Die besten 80er spiele ich Ihnen auf dem Weg nach Hause, auch nach 16 Uhr. Rod Stewart dann bei Radio Brocken, die Hooters mit einer coolen Classic-Rock-Nummer, Johnny B. Und das Beste von heute, Sommerbeats kann man schon sagen. Macht irgendwie Bock auf Urlaub. Topic und Nico Santos dann auch dabei.
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0: Ab 25 Grad spricht man von Sommertemperaturen. Demnach ist in Stendal jetzt schon der Sommer ausgebrochen. Da haben wir 25 Grad. Immerhin 23 sind es in Derben bei Genthin. Es bleibt so schön freundlich heute Nachmittag. Nur so ein paar harmlose Dekowolken sehen wir auf dem Radio Brockenwetterradar. Der Wettertrend für Sachsen-Anhalt. Mit einem richtig tollen Sommerwochenende. Viel Sonne, nur selten ein paar Dekowolken. Bis 28 Grad und auch am Pfingstmontag bleibt es noch freundlich und sommerlich warm.
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19: Es ist 16 Uhr. Ich bin Elisa Engel. Guten Tag. Sangerhausen treibt offenbar die Pläne voran, einen Rüstungszulieferer anzusiedeln. Der Stadtrat hat am Abend in nicht öffentlicher Sitzung dafür gestimmt, dass Oberbürgermeister Schweiger weitere Gespräche mit einem Interessenten führt. Westlich von Sangerhausen soll eine neue Industriegroßfläche entstehen. Das Unternehmen hat Interesse an bis zu 130 Hektar. Um welche Firma es geht, sagt die Stadt bisher nicht. Nach Informationen der deutschen Presseagentur handelt es sich um einen Teilehersteller für die Rüstungsindustrie. Der Wohnungsbau in Deutschland stockt. Im vergangenen Jahr wurden nur 207.000 Wohnungen fertiggestellt. So wenige waren es zuletzt 2012. Hohe Baukosten, lange Genehmigungsverfahren und gestiegene Zinsen bremsen die Branche aus. Dabei fehlen deutschlandweit schätzungsweise 1 Million Wohnungen. Einen kleinen Lichtblick gibt es aber. Die Baugenehmigungen sind im ersten Quartal dieses Jahres um fast 15% gestiegen. Hunde und Katzen in der EU müssen künftig gechippt werden. Die EU-Staaten haben die neuen Regeln beschlossen. Die sollen den illegalen Handel eindämmen. Für Privathalter gelten lange Übergangsfristen. Bei Hunden 10, bei Katzen 15 Jahre. Wer für den Pfingsturlaub nochmal getankt hat, der hatte wahrscheinlich nochmal Glück und konnte von gesunkenen Preisen profitieren. E10 hat gestern im bundesweiten Tagesschnitt knapp unter 2 Euro gekostet. Diesel 1,97 Euro, sagt der ADAC. Das ist der niedrigste Wert seit Anfang März. Wer ins Ausland fährt, kann noch mehr sparen. In Tschechien, Luxemburg und Polen ist Sprit deutlich billiger als in Deutschland. Die SPD hat sich heute dagegen ausgesprochen, den Tankrabatt über Ende Juni hinaus zu verlängern. Sie fordert stattdessen einen Preisdeckel. Die entsprechende Koalitionsarbeitsgruppe tagt jetzt am Nachmittag. Und das ist die gute Nachricht aus Sachsen-Anhalt. Der Berg zur Halle feiert sein 125-jähriges Bestehen mit einem Jubiläumswochenende. Künstler und Darsteller in Kostümen lassen die Zoogeschichte dabei lebendig werden. Jetzt haben wir es kurz nach 4 und Sie sind auf dem aktuellsten Stand.
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0: Über die A2 zu fahren macht schon seit Monaten gar keinen Spaß. Es staut sich wieder in der Baustelle auf der A2 Richtung Berlin zwischen Allerengersleben und Eilsleben. Weil da nur eine Spur frei ist, sind 6 Kilometer Stau und 25 Minuten, die Sie dadurch länger brauchen. Stau auch in der Gegenrichtung Hannover zwischen Eilsleben und Allerengersleben in der Baustelle. Auch hier 25 Minuten, die oben drauf kommen. Kaputtes Fahrzeug auf der A9 Richtung Berlin zwischen Niemeck und Brück auf der rechten Spur. Unfall auf der A9 Richtung Berlin zwischen dem Rastplatz Rabenstein und Niemeck. Unfall auf der A9 Richtung Nürnberg zwischen Niemeck und Kleinmarzehns auf der rechten Spur. Dann steht ein kaputtes Auto im Harz zwischen Ilsenburg und der Abfahrt zur B6 nach Stapelburg. Und es gibt eine kaputte Bahnschranke in Bitterfeld-Wolfen im Ortsteil Greppin in der Rudolf-Breitscheid-Straße. Die Schranke öffnet da gerade wegen eines kaputten Zuges nicht. Blitzer stehen auf der B79 zwischen Quedlinburg und Münchenhof, B80 bei Seeburg Richtung Eisleben, B188 am Ortsausgang Hottendorf Richtung Stendal. Am Ortseingang von Havelberg blitzen sie in der Neustädter Straße und in Wernigerode in der Ilsenburger Straße Richtung Dahlingerode. Melden Sie Staus und Blitzer kostenlos unter 08000 52 58 52.
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0: Nach Hause fahren zur Family, sich auf tolle Ausflüge freuen. Und dann läuft ja auch noch das, was Sie hören wollen. Einfach noch eine Sprachnachricht mit Ihrem Wunsch schicken. Geht auch ganz easy über den WhatsApp-Button in der Radio Brocken App. Sommerliche DJ-Beats haben wir gleich von Topic zusammen mit Nico Santos. Passt auch irgendwie zur ersten Arschbombe des Jahres in den Gartenpool. Haben mir heute viele von Ihnen erzählt, dass angebadet wird im eigenen Garten schon mal am Wochenende. Rod Stewart mit einem 80er und los geht's mit Aura Dione. Ich bin Janis Buntenkötter, wünsche einen schönen Feierabend.

In der Eisdiele oder in der Außengastro machen Sie dieses Wochenende das Geschäft Ihres Lebens, aber haben sicher auch alle Hände voll zu tun. Gut, dass Sie mit uns gute Musik an Ihrer Seite haben.

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0: Durch den Nachmittag geht's mit Radio Brocken und der besten Musik für Sachsen-Anhalt. Ich spiele gleich die besten 80er mit R.E.M. zum Beispiel. Und das Beste von heute ist mit Rosie und Bruno Mars am Start. Apete nach 4:30.
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3: Was für ein toller Nachmittag in Sachsen-Anhalt. Der bleibt so schön mit viel Sonne, ein paar harmlosen Wolken und um die 24 Grad.
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24: In Sachsen-Anhalts Wäldern musste zuletzt deutlich weniger Holz wegen Waldschäden gefällt werden. Nur ein Sechzehntel von der Menge, die 2020 geschlagen wurde. Die Zahl kommt jetzt vom Statistischen Landesamt. Allerdings sagt der Waldbesitzerverband für Sachsen-Anhalt, es liegt auch daran, dass die Mengen in den Vorjahren so groß waren und nicht mehr so viel da ist. Die akute Krise hat sich etwas abgeschwächt. Allerdings dauert es Jahrzehnte, bis gesunder Mischwald nachwächst und auch wieder Erlöse bringt. Franziska Kündiger, Radio Brocken, Stolberg.
25: Zweite Chance, Handwerk. Jeder achte neue Handwerks-Azubi hat schon eine andere Ausbildung abgeschlossen oder abgebrochen. Unter den jungen Frauen ist es sogar mehr als jede sechste. Die Zahlen kommen von der Handwerkskammer Halle und die sagt, wir freuen uns über jede angehende Fachkraft, auch wenn es der zweite Anlauf ist. Zuletzt haben gut 1500 Azubis im Süden des Landes ihre Ausbildung begonnen. Dirk Rosenberg, Radio Brocken, Halle.
26: Das ist die gute Nachricht aus Sachsen-Anhalt. Der Platz am Blauen Bock in Magdeburg verwandelt sich ab heute in Nachbarsgarten. 150 bepflanzte Hochbeete, gemütliche Sitzecken und ein Wasserspielladen zum Entspannen ein. Bis Ende September gibt's auch immer wieder Live-Musik-Events. Conny Bohls, Radio Brocken, Magdeburg.
3: Mehr Nachrichten von unseren Sachsen-Anhalt-Reportern um 5:30.
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3: Immer wenn der ADAC in Sachsen-Anhalt vor dem mega langen Stauwochenende warnt, ist eigentlich nicht mehr los als sonst auch. Ne? Also die Staus auf der A2, die haben wir sowieso jeden Tag. Richtung Berlin auch gerade 6 Kilometer sind es zwischen Allerengersleben und Eilsleben. Nur eine Spur frei, eine knappe halbe Stunde brauchen sie länger. Stau auch in der Gegenrichtung Hannover zwischen Eilsleben und Allerengersleben in der Baustelle. Auch hier 25 Minuten. Dann noch ein kaputtes Fahrzeug auf der A9 Richtung Berlin zwischen Niemeck und Brück auf der rechten Spur. Und es gibt einen Unfall auf der A9 Richtung Nürnberg zwischen Niemeck und Kleinmarzehns auch auf der rechten Spur. Blitzer stehen auf der B79 zwischen Quedlinburg und Münchenhof. B80 bei Seeburg Richtung Eisleben. B246a zwischen Ovelgünne und Siegersleben hat uns Steffi gemeldet. Dankeschön. Auf der Straße zwischen Domnitz und Baldersee blitzen sie an der Rettungswache Neuz. Am Ortseingang Havelberg in der Neustädter Straße und in Wernigerode noch in der Ilsenburger Straße Richtung Dahlingerode. 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
3: Der SC Magdeburg ist deutscher Handballmeister und natürlich haben wir den Meistertrainer in der Show in einer Viertelstunde. Bennett Wiegert ist gleich bei uns und da wollen wir doch mal schauen, ob er schon klarkommt auf den Erfolg, auf das, was sein Team da geleistet hat. Hey!

Was für ein Ohrwurm von Rosé und Bruno Mars. Ich habe heute gelesen, gegen Ohrwürmer hilft Kaugummi kauen. Keine Ahnung warum, aber hilft wohl. Aber wenn sie Radio Brockenlaufen haben, da bräuchten sie ganz schön viele Kaugummis, so viele Ohrwürmer, wie wir ihnen hier spielen. Jetzt aus den 80ern, die Men Without Hats.

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0: Kommen Sie gut nach Hause mit der Radio Brocken Nachmittagsshow. Hallo. Das ist schon Wahnsinn, was der SC Magdeburg die letzten Jahre mit Trainer Benedikt Wiegert abgerissen hat. Dreimal die Champions League gewonnen, dreimal die Bundesliga. Gestern auch ganz frisch beim Spiel gegen Flensburg. Da hat der SCM schon vorm Ende der Saison den Titel klar gemacht. Und natürlich habe ich nach so einem Erfolg den Meistertrainer hier in der Radio Brocken Nachmittagsshow, Benedikt Wiegert. Hast du schon realisiert, dass du schon wieder deutscher Meister geworden bist mit dem SCM?
1: Ich weiß, nach all den Jahren einschätzen zu können, dass die grenzenlose Wertigkeit für das, was man da gemacht hat, erst viel später kommt. Und das wahrscheinlich dann, wenn man nicht mehr aktiv ist. Wenn ich irgendwann zu Hause im Garten sitze und nicht mehr wie Rumpelstilzchen am Rand rumturne, dann werde ich einschätzen können, was wir in einer bestimmten Periode hier in Handball Magdeburg geschaffen haben.
0: Ihr habt ja als Profi-Handballer auch nicht so viel Zeit, darüber nachzudenken, was ihr so erreicht habt. Ihr wollt euch ja auch nicht ausruhen auf euren Erfolgen.
1: Es geht relativ schnell immer wieder um das nächste Ziel. Auch natürlich mit dem Hinterwissen, dass das ganz große Ziel erstmal eingefahren ist und dass uns jetzt vielleicht ein Punktverlust nicht mehr wehtut.
0: Man freut euch schon mal auf eine coole Party. Am 8. Juni ist dann die offizielle Ehrung in Magdeburg. Eintrag ins Goldene Buch und alles, was so dazugehört. Und von uns gibt's heute schon mal zur Feier des Tages so eine kleine Ehrung. Wir erfüllen heute das ganze Pfingstwochenende lang die WhatsApp-Wunschhits der Radio Brockenhörer. Und du als Meistertrainer, Bennett, darfst dir natürlich auch was wünschen. Was soll's denn sein?
1: Wie immer bitte für mich an Tagen wie diesen. Passt vielleicht zu gestern und zu heute ganz gut.
0: Ja, passt perfekt. Mache ich super gern. Ist auch einfach die Hymne, ne? Schlechthin, wenn es was zu feiern gibt. Immer die Toten Hosen an Tagen wie diesen. Und jetzt lasst euch nochmal ganz besonders feiern mit diesem Song.
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0: Was für ein cooler Beat und dann noch diese markante Stimme von Seal. Das ist die beste Musik für Sachsen-Anhalt bei Radio Brocken. Dazu gehören auch die besten 80er. Ich spiele den Man at Work nach 17 Uhr. Billy Idol mit einem coolen, lässigen 80er-Rocksong Flash for Fantasy. Und das Beste von heute gibt's dazu. Katy Perry dann auch dabei.
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8: Die Stadt Alsleben war mal bekannt als echte Zuckerstadt. In den 80ern wurden hier über 800 Tonnen Zucker am Tag produziert.
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0: Radio Brocken mit dem Wetter für Sachsen-Anhalt. Mit angenehmen Temperaturen. 23 Grad in Jarmo bei Wittenberg, 24 in Köthen. Dazu bleibt es auch trocken und meist sonnig heute über den Nachmittag und Abend. Morgen kommen wir schon so ein bisschen ins Schwitzen bei bis 28 Grad und viel Sonne. Ein paar harmlose Dekowolken sind mit dabei. Auch am Pfingstsonntag und Pfingstmontag geht's genauso schön sommerlich weiter.
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15: Es ist 17 Uhr. Ich bin Elisa Engel. Guten Tag. In Sangerhausen könnte sich bald ein großer Rüstungszulieferer ansiedeln. Der Stadtrat hat grünes Licht für weitere Verhandlungen gegeben. Laut dpa handelt es sich um einen Teilehersteller, der für den Rüstungsbereich fertigt. Die Stadt selbst hat sich zu Branche und Unternehmen nicht geäußert. Im Gespräch sind bis zu 130 Hektar westlich der Stadt, eine Fläche, die Sangerhausen seit Jahren für eine Industriegroßansiedlung plant. Apotheken sollen künftig mehr Leistungen wie Impfungen, Vorsorge, Blutabnehmen und Schnelltests anbieten. Der Bundestag hat heute dafür eine Apothekenreform beschlossen. Das Gesetz soll Apotheken auch finanziell stärken und Bürokratie abbauen. Vor allem auf dem Land erhofft sich Gesundheitsministerin Waken davon eine bessere Versorgung. Der Bundesrat muss noch zustimmen. In Angersdorf im Saalekreis hatten Bewohner gestern Morgen ein Projektil in ihrer Schlafzimmertür entdeckt, das auch die Hauseingangstür durchschlagen hat. Jetzt hat die Polizei erste Erkenntnisse. Vermutlich ist der Schuss von einem Jäger auf einem Hochstand in 500 Metern Entfernung abgegeben worden. Hinweise, dass vorsätzlich auf das Haus geschossen wurde, gibt es bisher nicht. Alfred Gislason bleibt Handball-Bundestrainer, und zwar über die Heim-WM hinaus. Der Deutsche Handballbund hat seinen Vertrag bis zu den Olympischen Spielen 2028 verlängert. Der Isländer Gislason ist seit 2020 im Amt und lebt in der Nähe von Magdeburg. Zuletzt war unter anderem noch SCM-Meistertrainer Bennett Wiegert als möglicher Nachfolger im Gespräch. Und das ist die gute Nachricht aus Sachsen-Anhalt. Am Mulde-Stausee gibt es wieder Nachwuchs bei den seltenen Fischadlern. Dort ist ein zweites Küken geschlüpft und ein drittes Ei könnte noch folgen. Wer die seltenen Greifvögel live sehen will, kann das im Haus am See in Schleiz auf einem großen Bildschirm machen. Jetzt haben wir es kurz nach 5 und Sie sind auf dem aktuellsten Stand.
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0: Vom Megastau, den der ADAC mal wieder angekündigt hat, ist jetzt nicht viel zu sehen. Den Stau, den wir haben, den haben wir tagtäglich. Baustellenstau auf der A2 Richtung Berlin zwischen Allerengersleben und Eilsleben. 6 Kilometer sind es da, 25 Minuten brauchen sie länger. Und 25 Minuten sind es auch in der Gegenrichtung Hannover zwischen Eilsleben und Allerengersleben. Der Jay hat sich eben noch hier in die Show gemeldet.
16: A9 Richtung Berlin. Kurz nach der Ausfahrt Bitterfeld sind 4 Autos zusammengerucht. Da staut sich's schon. Und Abfahrt Thurland, linke Seite, ist auch ein Unfall passiert. Also ab Bitterfeld bis nach Thurland Stau.
0: Oh Mann, gute Nerven da. Danke, dass du Bescheid gegeben hast. Blitzer haben wir noch. Auf der B79 zwischen Quedlinburg und Münchenhof. B80 bei Seeburg, da blitzen sie mal wieder Richtung Eisleben. B246A zwischen Ovelgünne und Siegersleben. Auf der Straße zwischen Domnitz und Beidersee wird geblitzt an der Rettungswache Neuz. Am Ortseingang von Havelberg noch in der Neustädter Straße und in Wernigerode in der Ilsenburger Straße Richtung Dahlingerode. Melden Sie Staus und Blitzer kostenlos unter 08000 52 58 52.
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0: Der Grill steht schon mal draußen und die Musikbox daneben. Und genau daraus kommen die Songs, die Sie hier hören wollen. Ihre WhatsApp-Wunschhits. Schicken Sie uns auch noch eine Sprachnachricht mit Ihrem Wunsch. Das geht zum Beispiel auch ganz easy über das WhatsApp-Symbol in der Radio Brocken-App. Und dann spiele ich Ihnen in einer Viertelstunde hier schon den nächsten Wunschhit. Her damit noch. Ich bin Janis Buntenkörner, wünsche Ihnen ein tolles, langes Pfingstwochenende. Wetter wird ja wirklich bombastisch.

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Wir unterbrechen für eine Sofortmeldung aus der Verkehrszentrale. Spanngurte liegen auf der A2 Richtung Berlin zwischen Burg Ost und dem Rastplatz Ihlegrund. 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

0: Die Pfingstburschenwagen sind unterwegs in Sachsen-Anhalt, vorhin zum Beispiel in Klobekau im Saalekreis. Ich hoffe, dass Sie auf Ihrem Weg nach Hause nicht gerade hinter einem hertuckern müssen. Sonst geht's Ihnen halt so wie mir gestern hinterm Schwertransport, ey, auf der A14. Kommen Sie gut ins lange Wochenende.
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0: Nochmal Steaks und Würste kaufen, Grillkäse, Kräuterbaguette, alles fürs Pfingstwochenende. Steht auch noch auf meiner Liste. Morgen geht's mit dem Grill an den See. Und bei allem, was Sie so Schönes tun am Pfingstwochenende, spielen wir die Songs, die Sie gerne hören wollen.
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2: Hallo, hier ist Grit aus Perleberg in der Prignitz. Euch allen schöne Pfingst.

Auch kurz hinter Sachsen-Anhalt in der Prignitz wird Radio Brocken gehört übers lange Pfingstwochenende. Grit hat sich in die Show gemeldet, sich genau diesen Song gewünscht von Disturbed und Cyrille. Wir sind bei ihm, schicken Sie uns auch noch Ihren WhatsApp-Wunsch hier zu Pfingsten. Und jetzt was Ruhiges von Enya.

0: Jetzt geht's ab ins lange Wochenende. Radio Brocken ist mit dabei mit der besten Musik für Sachsen-Anhalt. Aus den 80ern gleich Taylor Dane. Dann haben wir DJ Beats von Lost Frequencies mit dabei. Michael Schulte und auch ein cooler Party-90er von Eiffel 65 nach 17:30.
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10: Um miteinander weiterzukommen, brauchen wir eine stabile Verbindung. 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
0: Das Wetter für Sachsen-Anhalt an diesem Abend noch mit ganz viel Sonne, nur so ein paar Wolken in der Altmark, die bringen aber keinen Regen und es ist noch richtig schön angenehm bei um die 24 Grad.
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23: Motorräder fahren morgen in Magdeburg für ein Thema, über das viele lieber schweigen: mentale Gesundheit und Suizidprävention. 2024 haben sich in Deutschland mehr als 10.000 Menschen das Leben genommen. Die Initiative Fellows Right macht deswegen morgen ab 10 Uhr vor dem Magdeburger Dom Station. Jeder ist willkommen, auch ohne Motorrad. Ziel ist es, Betroffenen zu zeigen, ihr seid nicht allein. Conny Bohls, Radio Brocken, Magdeburg.
24: Das Kunstmuseum Moritzburg in Halle zieht 2028 vorübergehend um in den ehemaligen Galeria-Kaufhof am Markt. Das Stammhaus der Moritzburg wird dann nämlich umfassend saniert. Dafür müssen alle Sammlungsobjekte und Mitarbeiter raus. Bund und Land investieren in den kommenden Jahren insgesamt 200 Millionen Euro, um die Gebäude der Kulturstiftung Sachsen-Anhalt zu erhalten. Die Moritzburg ist eins der prominentesten Projekte. Dirk Rosenberg, Radio Brocken, Halle.
25: Das ist die gute Nachricht aus Sachsen-Anhalt. Seit 2021 sind 91 Millionen Euro in den Brandschutz im Land geflossen. Also in Feuerwehrfahrzeuge, Ausrüstung, Löschteiche und Co. Diese Bilanz hat Innenministerin Zieschang jetzt gezogen. Insgesamt wurden in den vergangenen Jahren fast 300 neue Feuerwehrfahrzeuge angeschafft. Isabella Körbs, Radio Brocken, Wittenberg.
0: Mehr Nachrichten von unseren Sachsen-Anhalt-Reportern um 6:30.
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0: Reifenteile auf der A9 Richtung Berlin zwischen Dessau-Ost und Fockerode auf der linken Spur. Und Spanngurte liegen auf der A2 Richtung Berlin zwischen Burg-Ost und dem Rastplatz Ihlegrund auf der rechten Spur. Stau gibt's auf der A2 Richtung Berlin zwischen Allerlingersleben und Eilsleben. Eine Spur nur frei, 6 Kilometer Stau und dadurch 25 Minuten, die es länger dauert. Die haben wir auch auf der Gegenrichtung, die 25 Minuten Richtung Hannover zwischen Eilsleben und Allerlingersleben wegen der Baustelle. Blitzer noch? Auf der B79 zwischen Quedlinburg und Münchenhof, B80 bei Seeburg Richtung Eisleben, B246a zwischen Ovelgünne und Siegersleben. Auf der Straße zwischen Domnitz und Beidersee wird noch geblitzt an der Rettungswache Neuz. Am Ortseingang von Havelberg in der Neustädter Straße und in Wernigerode in der Ilsenburger Straße Richtung Dahlingerode. 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
0: Alle schon im Pfingstwochenende und Sie noch im Büro, weil noch ein paar Aufgaben anstehen. Fluchen hilft da, das gibt dem Körper Energie, ist sogar wissenschaftlich bestätigt.
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Es geht ins Pfingstwochenende und das Wetter könnte besser nicht sein bei uns in Sachsen-Anhalt. Radio Brocken ist bei Ihnen bis 28 Grad morgen. Da trauen sich ja sogar Frostbeulen wie ich ins Wasser. Ein bisschen wärmer als in den Seen ist das Wasser sicher in den Freibädern. Es gibt einige, die sogar schon aufhaben am Pfingstwochenende. Sogar eine ganze Menge. Also um jetzt nur mal ein paar zu nennen. Das Erlebnisbad in Gardelegen zum Beispiel. Dann in Zwinschöna im Saalekreis das Freibad. Das Flemingbad Coswig im Kreis Wittenberg, im Salzlandkreis. In Kalbe hat das Bad schon auf. Also wirklich in allen Ecken des Landes. Und ich glaube auch, ey, das wird richtig schwer, da morgen irgendwie noch auf der Liegewiese einen Platz zu kriegen. Ich bin ja eher Team See. Ne? Selbst wenn es da voll ist, im Wasser verteilt sich ja alles. Ne? Da schwimmen wir nicht alle irgendwie nebenher. Machen Sie sich ein schönes Pfingstwochenende. Radio Brocken ist immer mit dabei. Yo.

0: Radio Brocken ist bei Ihnen. Das, was der FC Bayern im Fußball ist, ist der SC Magdeburg mittlerweile einfach im Handball. Muss man wirklich so sagen. Die letzten Jahre haben die einen Titel nach dem anderen gewonnen. Gestern, schon bevor die Saison vorbei ist, deutscher Meister geworden. Knapper Sieg war es gegen Flensburg. Und Trainer Bennett Wiegert ist heute bei mir in der Show. Eigentlich war ja schon lange klar, dass ihr Meister werdet. Habt ihr euch trotzdem gefreut, jetzt wo es gestern endgültig war, nachdem es eigentlich abzusehen war?
1: Ich weiß genau, was du meinst. Ich glaube, dass es so auch die ganze Fanwelt irgendwie wahrgenommen hat, dass es jetzt nicht die Frage war, ob der SC Magdeburg deutscher Meister wird, sondern wann der SC Magdeburg deutscher Meister wird. Ja. Das fühlt sich immer noch gut an und es fühlt sich genauso gut an, wie das erste Mal deutscher Meister werden zu dürfen.
0: Sei euch sehr gegönnt. Am 8. Juni, wenn die Saison vorbei ist, gibt es natürlich noch eine fette Party mit den Fans auf dem Alten Markt. Das muss sich auch als Spieler und Trainer dermaßen großartig anfühlen. Da oben auf dem Balkon zu stehen und unten feiert einfach eine ganze Stadt dein Team und deine Leistung. Genau für sowas reißt man sich immer den Arsch auf. Besser geht's nicht.

0: Radio Brocken hier mit einer Sofortmeldung aus der Verkehrszentrale. Reifenteile liegen auf der A14 Richtung Dresden zwischen Halle Trotha und dem Rastplatz Petersberg nach einem Unfall. Mit Radio Brocken immer sofort informiert, wenn was passiert. Und dazu die beste Musik für Sachsen-Anhalt für ihren Start ins Pfingstwochenende. Die Pet Shop Boys zusammen mit Dusty Springfield spiele ich Ihnen. Die Communards sind dabei, Never Can Say Goodbye. Und zu den besten 80ern das Beste von heute. Kamerad, der macht immer gute Laune-Nummern, die irgendwie super zum Sommer passen. Spielen wir ihn auch gleich hier.
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0: Das Wetter für Sachsen-Anhalt sehr freundlich an diesem Abend, bleibt auch trocken. In der Nacht geht es dann runter auf 9 Grad, das ist so der Tiefstwert. Aktuell sind wir aber noch weit davon entfernt. Wir haben immer noch 24 Grad in Teicher bei Halle, 24 sind es auch in Querfurt. Morgen legen wir nochmal eine Schippe drauf, bis 28 Grad sind dann sogar drin, auch am Sonntag. Dazu kein Regen und auch am Pfingstmontag bleibt es noch freundlich und sommerlich warm.
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19: Es ist 18 Uhr. Ich bin Fabian Schaffer. Guten Abend. Das Kindergeld soll mittelfristig jeder Familie ohne Antrag überwiesen werden. Der Bundestag beriet in erster Lesung darüber. Zustimmung kommt größtenteils auch von der Opposition. Die neue Regelung soll im März kommenden Jahres in Kraft treten. Zunächst für Familien, die bereits für ein Kind Kindergeld erhalten. Ab November 2027 soll dann auch bei Erstgeburten ein Antrag nicht mehr notwendig sein. Sangerhausen treibt die Pläne voran, ein Rüstungsunternehmen anzusiedeln. Der Stadtrat hat in nicht öffentlicher Sitzung dafür gestimmt, dass Oberbürgermeister Schweiger weitere Gespräche mit einem Interessenten führt. Westlich von Sangerhausen soll eine neue Industriegroßfläche entstehen. Das Unternehmen hat Interesse an bis zu 130 Hektar. Um welche Firma es geht, sagt die Stadt bisher nicht. Nach Informationen der deutschen Presseagentur handelt es sich um einen Teilehersteller für die Rüstungsindustrie. Die Apotheken erhalten zusätzliche Befugnisse. Das hat der Bundestag beschlossen. So dürfen sie künftig mehr Impfungen durchführen, neben dem Schutz vor Grippe beispielsweise auch Tetanusimpfungen. Zudem dürfen sie mehr Leistungen zur Vorbeugung und Früherkennung anbieten, etwa bei Diabetes. In bestimmten Fällen erhalten Apotheken auch die Möglichkeit, verschreibungspflichtige Medikamente ohne ärztliches Rezept abzugeben. Der FC Bayern muss beim Fußball-DFB-Pokalfinale morgen auf Manuel Neuer verzichten. Der Bayern-Keeper hat nach wie vor Probleme mit der linken Wade. Frage an meinen Kollegen Thomas Thonfeld. Müssen wir uns jetzt Sorgen machen mit Blick auf die WM?
20: Also nicht mehr als vorher, denn diese aktuelle Problematik war bekannt. Auch Julian Nagelsmann wusste das. Er hat ja auch gestern schon explizit gesagt, dass Neuer natürlich während der WM auch mal ausfallen könne. Und dafür habe man mit Oliver Baumann eine Weltklasse 1B-Lösung. Dass der Weltmeister jetzt im Pokalfinale nicht spielt, ist möglicherweise auch mehr eine Vorsichtsmaßnahme, eben mit Blick auf die WM.
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0: Stau auf der A2 Richtung Berlin zwischen Allerengersleben und Eilsleben. 6 Kilometer. Eine knappe halbe Stunde brauchen Sie da länger in der Baustelle. Und Baustellenstau auch in der Gegenrichtung Hannover zwischen Eilsleben und Allerengersleben. Auch hier eine knappe halbe Stunde. Dann haben wir noch einen Unfall auf der A14 Richtung Dresden zwischen Halle Trotha und dem Rastplatz Petersberg. Hier liegen auch Reifenteile auf der Fahrbahn. Und es wird geblitzt. B79 zwischen Quedlinburg und Münchenhof. B80 bei Seeburg Richtung Eisleben. B246a zwischen Ovelgünne und Siegersleben. Dann noch auf der Straße zwischen Domnitz und Beidersee an der Rettungswache Neuz. Am Ortseingang von Havelberg Richtung Neustädter Straße und in Wernigerode in der Ilsenburger Straße Richtung Dahlingerode. Melden Sie Staus und Blitzer kostenlos unter 08000 52 58 52.
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0: Mit den Songs, die Sie hören wollen, geht's ins Pfingstwochenende. Wird richtig schön, machen wir uns eine tolle Zeit. Schicken Sie uns doch auch noch eine Sprachnachricht mit Ihrem Wunsch. Über das WhatsApp-Symbol in der App geht das zum Beispiel ganz easy. Marcel aus Helbra, du hörst uns im Garten, während sich die Kids so richtig austoben bei dir.
21: Trampolin, Schaukel, alles da. Der Pool habe ich heute fertig gemacht, läuft.
0: Traumhaft, also ihr seid perfekt vorbereitet für den Sommer.
21: Jawohl.
0: Und die beste Musik für Sachsen-Anhalt habt ihr ja auch immer mit dabei. Gleich Melanie C. Und vorher noch ein Sommerhit von Kamrad. Hug Yourself hier bei Radio Brocken.

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0: das meiste los.
1: Für Flugzeugfans ist das morgen echt wie Weihnachten und Geburtstag zusammen. Auf dem Flugplatz in Dessau geht's heute schon los. Nee, morgen geht's los. Und bis Pfingstmontag. Meine Güte, ich brauche auch mal Wochenende. Das Hugo-Junkers-Fest. Und da habt ihr eine Menge Highlights auf die Beine gestellt, Eventmanager Thomas Pasek.
2: Wir erwarten hier sehr viele historische Flugzeuge und das absolute Highlight ist natürlich die AN2, also ein legendäres Passagierflugzeug, eines der größten, was überhaupt noch hier in Deutschland fliegt. Und demzufolge wird das von den Besucherinnen und Besuchern immer wieder gern gesehen, wenn man mit der AN2 hier auch Rundflüge machen kann.
1: Ich bin auch mal an so einer alten Propellermaschine mitgefahren. Das ist so ein geiles Erlebnis, das vergisst man einfach nicht. Ist nochmal was anderes als in einem normalen, modernen Flugzeug. Ansonsten gibt es zu Pfingsten auch eine Menge Familienfeste in Sachsen-Anhalt. Zum Beispiel das Pfingstvolksfest in Osterweddingen. Das geht das ganze Pfingstwochenende lang. Ein Fußballturnier gibt es da. Dazu noch Tänzchentee, diese Coverband, die jedes Wochenende irgendwo anders in Sachsen-Anhalt unterwegs ist. Und am Montag auch noch ein Oldtimer-Treffen. Alles das beim Pfingstvolksfest in Osterweddingen. Sie werden auf jeden Fall fündig in unseren Top 10 Tipps für Ihr Wochenende. Das waren ja jetzt nur zwei. Alle kriegen sie auf radiobrocken.de. Und ansonsten wird gegrillt, angebadet. Ich werde morgen beides kombinieren, wenn das Wasser warm genug ist.
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0: Mit viel Musik geht's durch den Abend hier bei Radio Brocken. Ich spiele den Eric Carmen, Dirty Dancing Mucke, Hungry Eyes. Peter Schilling ist dabei mit dem Major Tom, Jennifer Rush. Ganz viel Musik nach 6:30.
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0: Am Abend und in der Nacht ist der Himmel meist klar. Tiefstwerte dann so um die 9 Grad.
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2: In Sachsen-Anhalts Wäldern musste zuletzt deutlich weniger Holz wegen Waldschäden gefällt werden. Nur ein 1/16 von der Menge, die 2020 geschlagen wurde. Die Zahl kommt jetzt vom Statistischen Landesamt. Allerdings sagt der Waldbesitzerverband für Sachsen-Anhalt, es liegt auch daran, dass die Mengen in den Vorjahren so groß waren und nicht mehr so viel da ist. Die akute Krise hat sich etwas abgeschwächt. Allerdings dauert es Jahrzehnte, bis gesunder Mischwald nachwächst und auch wieder Erlöse bringt. Franziska Kündiger, Radio Brocken Stolberg.
17: Zweite Chance, Handwerk. Jeder 8. neue Handwerks-Azubi hat schon eine andere Ausbildung abgeschlossen oder abgebrochen. Unter den jungen Frauen ist es sogar mehr als jede 6. Die Zahlen kommen von der Handwerkskammer Halle und die sagt, wir freuen uns über jede angehende Fachkraft, auch wenn es der zweite Anlauf ist. Zuletzt haben gut 1500 Azubis im Süden des Landes ihre Ausbildung begonnen. Dirk Rosenberg, Radio Brocken, Halle.
2: Das ist die gute Nachricht aus Sachsen-Anhalt. Der Platz am Blauen Bock in Magdeburg verwandelt sich ab heute in Nachbarsgarten. 150 bepflanzte Hochbeete, gemütliche Sitzecken und ein Wasserspielladen zum Entspannen ein. Bis Ende September gibt's auch immer wieder Live-Musik-Events. Conny Bohls, Radio Brocken, Magdeburg.
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0: Stau auf der A2 Richtung Berlin zwischen Allerengersleben und Eilsleben, weil da nur eine Spur frei ist. 6 Kilometer sind's. Eine knappe halbe Stunde brauchen Sie länger. Eine knappe halbe Stunde auch in der Gegenrichtung Hannover in der Baustelle zwischen Eilsleben und Allerengersleben. Dann Unfall auf der A14 Richtung Dresden zwischen Halle-Trotha und dem Rastplatz Petersberg. Deswegen auch Reifenteile auf der Fahrbahn. Die Blitzer. B79 zwischen Quedlinburg und Münchenhof. B80 bei Seeburg Richtung Eisleben. B246A zwischen Ovelgünne und Siegersleben. Auf der Straße zwischen Domnitz und Beidersee blitzen sie an der Rettungswache Neuz. Am Ortseingang Havelberg in der Neustädter Straße und in Wernigerode in der Ilsenburger Straße Richtung Dahlingerode. 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

Das erste Steak ist durch. Ist immer ein geiles Gefühl, endlich reinbeißen zu dürfen, nachdem man am Grill schon so lange den Geruch in der Nase hatte. Ich kann ja auch irgendwie immer nicht warten. Aber muss ja sein. Am Ende wird die Geduld mit dem Geschmack belohnt. Radio Brocken ist bei Ihnen mit Ihren WhatsApp-Wunschhits das ganze Pfingstwochenende lang. Da hat sich Marco aus Möckern gerade reingemeldet und geschrieben. Wir sitzen mit alten Schulfreunden auf der Terrasse und freuen uns über eure gute Musik. Spiel doch mal Alex Warren mit Fever Dream, mein Lieblingssong zurzeit. Na, machen wir doch sehr gerne, Marco. Alex Warren, gerade ja sowieso ein absoluter Durchstarter. Damit hat's angefangen. Kennen Sie alle. Ordinary. Und die aktuelle Nummer, Fever Dream, die wird auch gerade zu einem richtigen Hit. Das Beste von heute und der Wunsch von Marco, jetzt bei Radio Brocken.

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6: Das Wetter für Sachsen-Anhalt, Schraplau bei Querfurt 23 Grad, 24 noch in Gommern. Die Nacht bleibt klar um 11 Grad, dann später. Der Wettertrend für Sachsen-Anhalt morgen und Sonntag sommerlich. Viel Sonne, selten paar Dekowolken, 28 Grad und auch bis Anfang der nächsten Woche keine Erfrischung in Sicht.
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8: Es ist 19 Uhr, ich bin Fabian Schaffer, guten Abend. In Apotheken sollen Patientinnen und Patienten künftig mehr Leistungen wie Impfungen, Vorsorge und Tests bekommen können. Das sieht ein Gesetz der Schwarz-Roten Koalition vor, das der Bundestag beschlossen hat. Tine Klimach berichtet.
9: Konkret sollen Apotheken unter anderem neue Leistungen zur Vorbeugung und Früherkennung anbieten können, etwa für Herz-Kreislauf-Erkrankungen, Diabetes oder rund ums Rauchen. Neben Grippe und Corona sollen sämtliche Schutzimpfungen angeboten werden können, zum Beispiel auch gegen Tetanus, Hepatitis oder Polio.
8: In Sachsen-Anhalt galten zuletzt 106 Kinder und Jugendliche als vermisst. Die Zahl kommt vom LKA anlässlich des Tages der vermissten Kinder am 25. Mai. Im gesamten Vorjahr gab es knapp 1900 vermissten Fälle von Kindern. Der Großteil wurde innerhalb von 3 Tagen wiedergefunden. Innerhalb eines halben Jahres waren fast 1800 Fälle aufgeklärt. Doch jedes Kind, das vermisst wird, ist eines zu viel. Das Bundeskriminalamt startet deshalb kommende Woche die Kampagne Spurlos verschwunden, um auf die Schicksale aufmerksam zu machen und neue Hinweise zu sammeln. In der EU müssen Hunde und Katzen künftig mit Mikrochips identifizierbar sein. Die EU-Staaten haben für die neue Regel final grünes Licht gegeben. Damit soll der illegale Tierhandel eingedämmt werden. Für Privathalter gibt es lange Übergangsfristen. Bei Hunden greift die Pflicht nach 10 Jahren, bei Katzen nach 15 Jahren. Händler müssen die Regeln schon nach 4 Jahren umsetzen. Die deutsche Eishockey-Nationalmannschaft hat bei der WM in der Schweiz ihr erstes Spiel gewonnen. Gegen Außenseiter Ungarn stand es am Ende 6:2. Die DEB-Auswahl trifft schon morgen auf Österreich und am Montag noch auf Großbritannien. Und Alfred Gislason bleibt länger Bundestrainer der deutschen Handballnationalmannschaft. Der Vertrag mit dem Isländer wurde bis zu den Olympischen Spielen 2028 verlängert. 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
6: Ziemlich viel los auf den Autobahnen. Stau A2 Richtung Berlin zwischen Allerdingersleben und Eisleben. Aktuell nur eine Spur frei. 25 Minuten hier oben drauf. Auch in der Gegenrichtung Richtung Hannover klemmt es zwischen Eisleben und Allerdingersleben in der Baustelle. Auch hier 20 Minuten Verzögerung. A2 Richtung Berlin zwischen Ziesa und Wolin. Unfall. Ein PKW, ein verunfallter PKW steht auf der linken Spur. Dann Reifenteile auf der A14 Richtung Dresden noch zwischen Halle-Trotha und dem Rastplatz Petersberg. Blitzer steht. B79 zwischen Quedlinburg und Münchenhof. B80 bei Seeburg Richtung Eisleben. B246a zwischen Ovelgönne und Siegersleben. Auf der Straße zwischen Domnitz und Beidersee Blitzer. Am Ortseingang Havelberg, Neustädter Straße und Wernigerode noch in der Ilsenburger Straße. Melden Sie Staus und Blitzer kostenlos unter 08000 52 58 52.
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6: Sie sitzen bestimmt noch etwas länger im Garten. Ich bin Sven Distel, verbring mit Ihnen den Abend. Starten wir mit 90er Eurodance von Marky Mark.

0: Mary J. Blige, sehr, sehr geil. Wie bestellt, da bricht der Sommer pünktlich zum Pfingstwochenende aus. Willkommen hier bei Radio Brocken. Ich bin Sven Distel und da sind Sie wieder, unser Musikchef, machen die beste Musik für Sachsen-Anhalt noch ein bisschen abwechslungsreicher bis Montag Mitternacht. Was darf bei Ihnen zum Start in die Feiertage auf keinen Fall fehlen? Schicken Sie uns einfach Wunsche drüber per WhatsApp ins Studio auf die 0345 20 44 300. Schöne Grüße gehen erstmal raus nach Hecklingen zum Sven.
1: Hallo Radio Brocken. Ich wünsche mir von euch den Titel Absolute Beginners von David Bowie. Ich freue mich, wenn ihr diesen Titel für mich spielen könntet.
0: Mr. Tausendgesicht, der David Bowie, sehr, sehr gern.
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1: Das Wetter für Sachsen-Anhalt. Also das werden volle Badeseen. Auf jeden Fall an diesem Wochenende. Auch morgen und Sonntag viel, viel Sonne und bis 28 Grad.
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1: 19.31 Uhr, eine Minute nach 7:30. Sehr viel los, besonders auf den Autobahnen. Starten wir Stau A2 Richtung Berlin zwischen Allerringersleben und Alsleben. Nur eine Spur frei, etwa 25 Minuten obendrauf. Auch in der Gegenrichtung zwischen Eisleben und Allerringersleben Baustelle. Auch hier etwa 20 Minuten obendrauf. Dann nochmal die A2 Richtung Berlin zwischen Ziesa und Wollin. Unfall, auch hier schon fast eine halbe Stunde Zeitverlust. A9 Richtung Berlin zwischen Köselitz und Kleinmarzenz 11 Minuten obendrauf. Und Reifenteile auf der A14 Richtung Dresden zwischen Halle-Trotha und dem Rastplatz Petersberg. Blitzer stehen B79 zwischen Quedlinburg und Münchenhof. B80 bei Seeburg Richtung Eisleben. Bei B246a noch zwischen Obelgünne und Siegersleben. 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
1: Kommen Sie gut ins Wochenende.

0: Unserer Bonnie Tyler geht's ja gerade nicht so gut. Ich glaube, sie stimmen mir dazu. Hoffen wir, dass sie schnell wieder auf die Beine kommt. Schönen Abend mit Radio Brocken, die beste Musik für Sachsen-Anhalt. Ich bin Sven Distel. Einige sind ja übers lange Wochenende unterwegs, also weggefahren. Viele chillen, aber auch gern zu Hause. Super. Und wir spielen Ihnen Ihre WhatsApp-Wunschhits. Bestellen Sie sich am besten per Sprachnachricht an die 0345 20 44 300.
1: Guten Abend, hier ist Herr Schulz aus Magdeburg. Ich wünsche mir Tarzan Boy.
0: Dann rauf mit viel Schwung an der Liane entlang. Das ist Baltimora bei Radio Brocken, die besten 80er.

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1: Gemeindereferentin in Bitterfeld. Puh, mach mal das Fenster auf. Hier ist ja eine Luft drin. Ja, manchmal muss das sein. Und manchmal habe ich auch den Eindruck, dass im zwischenmenschlichen Bereich mal wieder die Fenster aufgerissen werden müssen. Immer dann, wenn die Luft durch festgefahrene Meinungen, Sichtweisen, Vorurteile verbraucht oder sogar verpestet ist. Den kannst du doch voll knicken. Der kriegt doch eh nichts gebacken. Du brauchst die doch nur anschauen, da weißt du schon Bescheid. Ups, was ist denn da passiert? Da wird eine Person in eine Schublade einsortiert und man hat vergessen, sie wieder herauszuholen. Oder man will es vielleicht gar nicht. Oder oft höre ich auch, das war schon immer so, das haben wir immer schon so gemacht. Dieses Totschlagargument zieht aber nicht immer. Manchmal hilft es tatsächlich, die Fenster aufzumachen und frischen Wind hereinzulassen. Das verbessert die Luftqualität im Raum und überhaupt. Frische Luft macht Kopf und Lungen frei. Es bringt klare Gedanken und vielleicht auch genug Puste, um manchen Ärger wegzuatmen.
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2: Das Wetter für Sachsen-Anhalt in Drohndorf bei Aschersleben 22 Grad, auch 22 in Gentin. Die Nacht bleibt klar, 11 Grad. Der Wettertrend für Sachsen-Anhalt. Morgen Sonntag, ach, Hochsommer ist ausgebrochen. Ja, viel Sonne, paar Dekowolken, 28 Grad. Und auch bis Anfang nächster Woche, also keine Erfrischung von oben jedenfalls in Sicht.
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3: Es ist 20 Uhr. Ich bin Fabian Schaffer. Guten Abend. Das Kindergeld soll mittelfristig jeder Familie ohne Antrag überwiesen werden. Der Bundestag beriet in erster Lesung darüber. Zustimmung kommt größtenteils auch von der Opposition. Die neue Regelung soll im März kommenden Jahres in Kraft treten. Zunächst für Familien, die bereits für ein Kind Kindergeld erhalten. Ab November 2027 soll dann auch bei Erstgeburten ein Antrag nicht mehr notwendig sein. Hunde und Katzen in der EU müssen künftig durch Mikrochips identifizierbar sein. Die EU-Staaten haben dieser neuen Regel endgültig zugestimmt. Bis die Chips Pflicht sind, gelten aber Übergangsfristen. Dieter Ebeling berichtet aus Brüssel.
4: Begründet wird die Registrierungspflicht mit dem Kampf gegen illegalen Tierhandel. In Deutschland gibt es 72 Millionen Hunde und 83 Millionen Katzen. Für Hunde sieht die EU-Regelung eine Übergangsfrist von 10 Jahren vor, für Katzen sind es 15 Jahre. Bauernhofkatzen sind übrigens von der Chippflicht ausgenommen.
3: Sangerhausen treibt die Pläne voran, ein Rüstungsunternehmen anzusiedeln. Der Stadtrat hat in nicht öffentlicher Sitzung dafür gestimmt, dass Oberbürgermeister Schweiger weitere Gespräche mit einem Interessenten führt. Westlich von Sangerhausen soll eine neue Industriegroßfläche entstehen. Das Unternehmen hat Interesse an bis zu 130 Hektar. Um welche Firma es geht, sagt die Stadt bisher nicht. Nach Informationen der deutschen Presseagentur handelt es sich um einen Teilehersteller für die Rüstungsindustrie. Lukas Podolski beendet seine aktive Fußballkarriere nach dieser Saison mit dem polnischen Klub Zabrze. Das gab der 40 Jahre alte Weltmeister von 2014 via Instagram bekannt. Greuther Fürth kämpft unterdessen am Abend um den Klassenerhalt. Der Zweitligist tritt zum Hinspiel in der Relegation bei Drittligist Essen an. Los geht's um 20.30 Uhr. Und im DFB-Pokalfinale muss der FC Bayern morgen auf Manuel Neuer verzichten. Der Grund, die Wade zwickt. Für ihn steht Jonas Urbich im Tor. 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
2: Hallo Autofahrer, richtig viel los auf der A2 Richtung Berlin. Einmal zwischen Alleringlersleben und Eisleben. Hier nur eine Spur frei. 40 Minuten dauert das inzwischen länger. Im weiteren Verlauf A2 Richtung Berlin zwischen Ziesa und Wollin. Hier Unfall. Auch hier 39 Minuten obendrauf. Dann noch die A9 Richtung Berlin zwischen Niemek und Brück. Hier kaputtes Fahrzeug und noch wichtiger, zwei Personen auf der Fahrbahn. Blitzer stehen B79 zwischen Quedlinburg und Münchenhof. B246a zwischen Ovelgünne und Siegersleben. Am Ortseingang Havelberg in der Neustädter Straße Blitzer und Wernigerode in der Ilsenburger Straße. Melden Sie Staus und Blitzer kostenlos unter 08000 52 58 52.
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2: Schönen Abend, ich bin Sven Diestel, habe einen 90er-Hit von den Backstreet Boys für Sie, dazu zum Glas Wein, Bebe Rexha und Faithless.

0: Schon wieder ein langes Wochenende, aber auch wenn Sie nicht weggefahren sind, ja, an jeder Ecke gibt es ja wieder tolle Outdoor-Events. Radio Brocken ist hier, ich bin Sven Diesel, habe da einen tollen Tipp für Sie. Seit heute wieder Dreckschweinfest in Annarode, das gibt schon seit, halten sich fest, 400 Jahren. Ist das krass? Heiko Kühnemund ist der Bürgermeister, verrät uns mal, was da wirklich dahinter steckt.
1: Bei uns in Annarode läuft das so ab, dass wir uns quasi vor Pfingsten ein Schlammloch herrichten, bei uns am Sportplatz. Ja, und dann zum Pfingstmontag nachmittags alle Mitglieder des Vereins und auch Zuschauer, sag ich mal, die das möchten, springen mit uns dann in die Schlammsuhle und wir versuchen so den Winter jetzt dann auch endgültig zu vertreiben.
0: Also, wie wäre es mit einem Schlammbad? Also meinem Hund Percy, ja, dem würde das gefallen, der wäre sofort drin. Was sonst noch so los ist über Pfingsten, schauen Sie gerne mal auf unsere Seite in unsere Top 10 Tipps. Schönen Abend, Radio Brocken ist hier mit den besten 80ern und Paul Young.

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7: Wie bestellt für Pfingsten das Wetter für Sachsen-Anhalt. Die Nacht klar, 11 Grad, aber ab morgen über Sonntag, eigentlich auch Montag, es bleibt hochsommerlich, viel Sonne, 28 Grad.
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7: Genau 8:30 ist es, entspannt sich ein bisschen, aber immer noch Stau A2 Richtung Berlin zwischen Allerengersleben und Eisleben, hier 20 Minuten mehr laut Radio Brocken Stauuhr. A2 Richtung Berlin zwischen Ziesa und Wollin Unfall, hier noch 12 Minuten obendrauf. Und Unfall in Naumburg an der Kreuzung Michaelisstraße Weimarer Straße. Blitzer stehen B79 zwischen Quedlinburg und Münchenhof. B80 bei Seeburg Richtung Eisleben. Wernigerode in der Ilsenburger Straße Richtung Dahlingerode und Blitzer auf der Straße zwischen Domnitz und Beidersee. 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
7: Schön, dass Sie bei uns sind.

0: Da dampfen wieder die Grills an diesem Wochenende, viele unterwegs auf einem Kurztrip. Und hier bei Radio Brocken laufen über Pfingsten wieder ihre WhatsApp-Wunschhits. Sie bestellen sich einen, am liebsten mit einer Sprachnachricht, an die 0345 20 44 300. Ich bin Sven Distel, spiel's Ihnen. Hey Markus.
1: Moin, moin, ihr Lieben aus dem McPorum. Wir wünschen uns von Corona, und zwar den Song The Rhythm of the Night. Grüße gehen in die Heimat zu meinen Eltern nach Jessen. Liebe Grüße, haben euch lieb. Schöne Pfingsten euch allen. 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

0: Das Wetter für Sachsen-Anhalt schiebt sich bei Halle 19 Grad, 20 in Dessau-Roßlau. Die Nacht klar, da passiert nichts. Der Wettertrend für Sachsen-Anhalt morgen und Sonntag. Eigentlich Montag auch. Es bleibt sommerlich, viel, viel Sonne, 28 Grad.
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2: Es ist 21 Uhr, ich bin Fabian Schaffer, guten Abend. Außenminister Wadephul ist optimistisch, was eine gemeinsame Zukunft der NATO mit den USA angeht, trotz der Kritik von US-Präsident Trump. US-Außenminister Rubio habe das Gemeinsame der NATO betont, sagte Wadephul nach einem Treffen der NATO-Außenminister in Schweden. In 6 Wochen kommen die Staats- und Regierungschefs der NATO in der Türkei zu einem Gipfel zusammen. In Sachsen-Anhalt galten zuletzt 106 Kinder und Jugendliche als vermisst. Die Zahl kommt vom LKA anlässlich des Tages der vermissten Kinder am 25. Mai. Im gesamten Vorjahr gab es knapp 1.900 vermissten Fälle von Kindern. Der Großteil wurde innerhalb von 3 Tagen wiedergefunden. Innerhalb eines halben Jahres waren fast 1.800 Fälle aufgeklärt. Doch jedes Kind, das vermisst wird, ist eines zu viel. Das Bundeskriminalamt startet deshalb kommende Woche die Kampagne Spurlos verschwunden, um auf die Schicksale aufmerksam zu machen und neue Hinweise zu sammeln. In Apotheken sollen Patientinnen und Patienten künftig mehr Leistungen wie Impfungen, Vorsorge und Tests bekommen können. Das sieht ein Gesetz der schwarz-roten Koalition vor, das heute der Bundestag beschlossen hat. Gesundheitsministerin Warken sagte, das Gesetz stärke die Apothekenlandschaft auch finanziell und sorge für weniger Bürokratie. Der Prinz sagt Goodbye. Lukas Podolski beendet seine aktive Karriere als Fußballer nach dieser Saison mit dem polnischen Klub Zabrze. Das gab der 40 Jahre alte Weltmeister von 2014 via Instagram bekannt. Und die deutsche Eishockey-Nationalmannschaft hat bei der WM in der Schweiz ihr erstes Spiel gewonnen. Gegen Ungarn stand es am Ende 6:2. Morgen geht's gegen Österreich und am Montag gegen Großbritannien. 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
0: Die gute Nachricht ist, es lichtet sich. Noch A2 Richtung Berlin zwischen Ziesa und Wolin. Die Unfallstelle ist inzwischen geräumt und der Stau, der löst sich jetzt langsam auf. Hier sind es bloß noch etwa 6 Minuten Zeitverlust. Blitzer stehen B79 zwischen Quedlinburg und Münchenhof. B80 bei Seeburg Richtung Eisleben. B246A zwischen Ofel-Günne und Siegersleben. Und dann noch am Ortseingang Havelberg in der Neustädter Straße. Melden Sie Staus und Blitzer kostenlos unter 08000 52 58 52.
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0: Hi, ich bin Sven Diestel, bin Ihre Abendbegleitung mit Sophie and the Giants gleich und 90er Hit von Michael Jackson. Schönen Abend.

0: Schönen Abend, Radio Brocken ist hier. Ich bin Sven Distel, spiele für Sie die beste Musik für Sachsen-Anhalt und über Pfingsten Ihre WhatsApp-Wunschhits. Was wollen Sie mal wieder hören? 80er, 90er, noch ganz frisch in der Playlist. Schicken Sie uns einfach eine Sprachnachricht übers WhatsApp oder mit einem Klick über unsere App. Hallo Yvonne, hi Thorsten.
1: Hallo lieber Sven, wir würden uns gerne von Queen, We Will Rock You wünschen und ich möchte gerne meine Frau damit grüßen und ihr sagen, dass ich sie liebe. Wir hören dich nämlich gerade aus dem Saarland, kommen normalerweise ursprünglich, also ich, aus Sachsen-Anhalt. Und wir hören euch eigentlich hier im Garten sowie unterwegs im Auto.
0: Sehr gern. Lassen wir es stampfen mit Queen.
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5: Das Wetter für Sachsen-Anhalt, also das ganze Wochenende über Sonne von früh bis abends und 28 Grad.
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5: Es wird 9:30. Hier sieht es jetzt gut aus. Keine größeren Staus oder Unfälle mehr. Blitzer steht. B79 zwischen Quedlinburg und Münchenhof. B80 bei Seeburg Richtung Eisleben. Und auf der B246a zwischen Ovelgünne und Siegersleben. 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
5: Schön, dass Sie bei uns sind.

0: Britney zu ihren besten Zeiten. Radio Brocken ist hier die beste Musik für Sachsen-Anhalt an diesem Wochenende. Toll durchgemischt mit ihren Wunschhits. Bestellen Sie sich bei uns einfach per WhatsApp mit Sprachnachricht an die 0345 20 44 300. Also eigentlich ganz einfach.
1: Hallo, hier ist Dreik. Ich wünsche mir für meinen Sonnenschein Stampin' In und ich liebe dich. Allen schöne Pfingstfeiertage.
0: Von Cyril, und Sie hören es selbst. Kein Tippen, kein langes Schreiben. Einfach kurz ins Telefon brabbeln und schon läuft's hier bei Radio Brocken. Alle

0: Das Wetter für Sachsen-Anhalt in Timrode bei Blankenburg 16 Grad, Zürbig 17. In der Nacht passiert nichts, die ist klar. Der Wettertrend für Sachsen-Anhalt morgen Sonntag, Montag. Es bleibt sommerlich. Viel Sonne, 28 Grad.
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2: Es ist 22 Uhr. Ich bin Justin Hamm. Die Apothekenreform kommt. Der Bundestag hat beschlossen, dass Apotheken künftig weitere Impfungen anbieten können, etwa gegen Tetanus oder Hepatitis. Chronisch Kranke sollen zudem verschreibungspflichtige Medikamente ohne Rezept bekommen können. Kritik kommt vom Verband der Hausärztinnen und Hausärzte, deren Vorsitzender Blumenthal-Bayer sagt im ZDF:
3: Ich halte von der Apothekenreform gar nichts. Es ist weder eine Entlastung der Praxen noch eine Verbesserung von Versorgung, sondern es ist ein Dammbruch und es ist auch eine Gefahr für eine Patientensicherheit.
2: Die Bundesvereinigung Deutscher Apothekerverbände hingegen begrüßte die Reform. Die Außenminister der NATO-Staaten haben zum Abschluss ihres Treffens in Schweden Einigkeit demonstriert. Sowohl NATO-Generalsekretär Rutte als auch US-Außenminister Rubio betonten, dass die USA und ihre europäischen Verbündeten weiter eng zusammenarbeiten wollten. Vor allem der Truppenabzug der USA aus Europa hatte zuletzt zu Spannungen geführt. In Angersdorf im Saalekreis hatten Bewohner gestern Morgen ein Projektil in ihrer Schlafzimmertür entdeckt, das auch die Hauseingangstür durchschlagen hatte. Jetzt hat die Polizei erste Erkenntnisse. Vermutlich ist der Schuss von einem Jäger auf einem Hochstand in 500 Metern Entfernung abgegeben worden. Hinweise, dass vorsätzlich auf das Haus geschossen wurde, gibt es bisher nicht. Lukas Podolski beendet seine aktive Fußballkarriere nach dieser Saison mit dem polnischen Klub Żabrze. Das gab der 40 Jahre alte Weltmeister von 2014 via Instagram bekannt. Im DFB-Pokalfinale muss der FC Bayern morgen unterdessen auf Manuel Neuer verzichten. Der Grund: die Wade zwickt. Für ihn steht Jonas Urbech im Tor. 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
0: Da sieht's gut aus, keine größeren Staus oder Unfälle. Und Blitzer habe ich derzeit auch keine mehr für Sie. Melden Sie uns gerne Staus, Blitzer kostenlos über die 08000 525852.
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0: Immer noch gut was los in den Kneipen, Bars, Restaurants. Ich bin Sven Distel mit U2 im Gepäck, Michael Schulte und Austis.

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0: Ordentlich was los an diesem Pfingstwochenende. Ganze Kolonnen von Fahrrädern oder auch Bikes unterwegs. Schönen Abend, Radio Brocken ist hier. Ich bin Sven Diesel. Hab noch einen Tipp für morgen oder Sonntag für Sie. Zwischen Bad Kösen und Weindorf-Rossbach gibt's ja wieder die Saale-Weinmeile. Lukas Herzer ist der Chef vom Verein, der das immer organisiert.
1: Die Saale-Weinmeile ist ein Weinfest auf einer Strecke verteilt von 7 Kilometern zwischen Bad Kösen und dem Weindorf Rossbach, immer den Weinbergen entlang zwischen Weinbergshängen und der Saale. 42 verschiedene Stände, wo man die Weine der Winzer vor Ort genießen kann und natürlich auch verschiedene Speisen und musikalische Darbietungen sich zur Gemüte führen kann.
0: Klingt doch toll, ob zu Fuß oder mit dem Rad, Leute treffen, Glas Wein dazu, perfekt. Noch mehr Tipps finden Sie immer bei uns auf der Seite. Das ist Bruce Springsteen bei Radio Brocken.

Coole Socke, Bruno Mars, hier bei Radio Brocken. Ich bin Sven Distel, kommen Sie gut durch die Nacht mit der besten Musik für Sachsen-Anhalt und Lionel Richie. Wir hören uns morgen wieder, wenn Sie mögen. Schönen Abend.

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2: Es ist 23 Uhr, ich bin Justin Hamm. Die Bundesländer wollen einen konsequenteren Ausbau der erneuerbaren Energien und stellen sich gegen Pläne von Bundeswirtschaftsministerin Reiche. Die CDU-Politikerin plant eine Reihe von Reformen, unter anderem höhere Hürden für Betreiber von Wind- und Solarkraftanlagen. Niedersachsens Energieminister Meyer sagt, die Länder hätten sich einstimmig zum weiteren Ausbau der Erneuerbaren bekannt. Hunde und Katzen in der EU müssen künftig durch Mikrochips identifizierbar sein. Die EU-Staaten haben dieser neuen Regel endgültig zugestimmt. Bis die Chips Pflicht sind, gelten aber Übergangsfristen. Dieter Ibeling berichtet aus Brüssel.
3: Begründet wird die Registrierungspflicht mit dem Kampf gegen illegalen Tierhandel. In Deutschland gibt es 72 Millionen Hunde und 83 Millionen Katzen. Für Hunde sieht die EU-Regelung eine Übergangsfrist von 10 Jahren vor, für Katzen sind es 15 Jahre. Bauernhofkatzen sind übrigens von der Chippflicht ausgenommen.
2: Bei einem Cyberangriff auf einen externen Dienstleister zahlreicher Kliniken in Deutschland sind zehntausende Patientendaten gestohlen worden. Betroffen sind Kliniken in Baden-Württemberg, NRW, Rheinland-Pfalz und dem Saarland. Die Attacke fand schon Mitte April statt, heißt es vom betroffenen Unternehmen. Betroffen sind Angaben eines Sprechers zufolge ausschließlich Privatpatienten und Selbstzahler. Für die Fußballer aus Fürth wird es im Kampf um den Verbleib in der zweiten Bundesliga immer enger. Das Kleeblatt hat das Relegationshinspiel bei Drittligist Essen mit 0:1 verloren. Torben Müsel erzielte den entscheidenden Treffer für das Team aus dem Ruhrgebiet. Das entscheidende Rückspiel in Fürth steigt am Dienstag. 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
1: Es ist 0 Uhr, ich bin Justin Hamm. In Apotheken sollen Patientinnen und Patienten künftig mehr Leistungen wie Impfungen, Vorsorge und Tests bekommen können. Das sieht ein Gesetz der schwarz-roten Koalition vor, das der Bundestag nun beschlossen hat. Gesundheitsministerin Wagner sagte, das Gesetz stärke die Apothekenlandschaft auch finanziell und sorge für weniger Bürokratie. Konkret sollen Apotheken neben Impfungen auch neue Leistungen zu Vorbeugung und Früherkennung anbieten können, etwa für Herz-Kreislauf-Erkrankungen, Diabetes und rund ums Rauchen. Außenminister Wadefuhl ist optimistisch, was eine gemeinsame Zukunft der NATO mit den USA angeht, trotz der Kritik von US-Präsident Trump. US-Außenminister Rubio habe das Gemeinsame der NATO betont, sagte Wadefuhl nach einem Treffen der NATO-Außenminister in Schweden. In 6 Wochen kommen die Staats- und Regierungschefs der NATO in der Türkei zu einem Gipfel zusammen. Erstmals seit 14 Jahren hat es ein Siegertitel des Eurovision Song Contest an die Spitze der deutschen Singlecharts geschafft. In den neuen Top 100 tauchte Bangaranga von der bulgarischen ESC-Gewinnerin Dara ganz oben auf. Der deutsche Beitrag Fire von Sarah Engels landete auf Platz 27. Der letzte ESC-Siegersong auf Platz 1 in Deutschland war Lorenz Euphoria im Jahr 2012. In der Relegation zur zweiten Fußball-Bundesliga hat Fürth keinen guten Start erwischt. Das Hinspiel gegen Drittligist Essen haben die Mittelfranken mit 0:1 verloren. Fürth-Torjäger Noel Footcoin blieb bei Sky aber optimistisch.
2: Wenn es 0:0 ausgeht, dann kann sich keiner beschweren am Ende des Tages. Die machen ein Standardtor, die kommen jetzt zu uns nach Hause. Und wir sind heimstark und ich bin guter Dinge, dass wir es zu Hause ziehen werden.
1: Das Rückspiel in Fürth findet am Dienstag statt. 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
3: Es ist 1 Uhr, ich bin Justin Hamm. Bürgergeld, Wohngeld, Elterngeld, BAföG. Wer solche oder andere Sozialleistungen empfängt, darf in der nächsten Zeit wohl nicht mit einer Erhöhung rechnen. Unionsfraktionschef Spahn sieht aktuell keinen finanziellen Spielraum dafür. Zu angespannt die Haushaltslage. Dabei hatten Union und SPD im Koalitionsvertrag vereinbart, dass BAföG für Studierende und das Elterngeld erhöht werden. Bei letzterem wird nun sogar über Kürzungen diskutiert. Die Verkündung des Grundgesetzes am 23. Mai 1949 wird in diesem Jahr erstmals mit einem Ehrentag gefeiert. Bundespräsident Steinmeier hat ihn ins Leben gerufen. Er will heute das Grundgesetz und die Errungenschaften der Verfassung stärker im Bewusstsein der Menschen verankern. Außerdem gibt es in Kommunen, Vereinen und Unternehmen zahlreiche Aktionen, um für das Ehrenamt zu werben. Bundesumweltminister Schneider sieht einen großen Andrang auf die neue E-Auto-Prämie. Wenige Tage nach dem Start seien bereits 23.000 Anträge eingegangen, sagte er. Nachgefragt würden vor allem rein batteriebetriebene Fahrzeuge. Es meldeten sich viele Haushalte mit kleinen und mittleren Einkommen. Die soziale Staffelung funktioniere, so Schneider. Die Fördermittel sollen für bis zu 800.000 Fahrzeuge ausreichen. Lukas Podolski beendet seine aktive Fußballkarriere nach dieser Saison mit dem polnischen Klub Żabrze. Das gab der 40 Jahre alte Weltmeister von 2014 via Instagram bekannt. Und der Blick auf die Relegation zur zweiten Liga. Fürth hat am Abend das Hinspiel bei Drittligist Essen verloren. 0:1 hieß es an der Hafenstraße. Das Rückspiel in Fürth steigt am Dienstag. 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
4: Es ist 2 Uhr, ich bin Justin Hamm. Heute feiert unser Grundgesetz seinen 77. Geburtstag. Da Demokratie von Menschen lebt, die mitmachen, hat Bundespräsident Steinmeier den ersten deutschlandweiten Mitmachtag ausgerufen. Diana Kramer berichtet.
5: Die Aktionen zum Grundgesetz-Ehrentag laufen schon seit 18. Mai und gehen noch bis Ende des Monats weiter. Das Motto: ganz Deutschland krempelt die Ärmel hoch. Organisiert von Vereinen, Unternehmen und Kommunen gibt es im ganzen Land Aufräumaktionen in Seniorenheimen. Bäume werden geschnitten oder Sportplätze auf Vordermann gebracht. In Zeiten wie diesen würden viele Menschen nach Halt und Orientierung suchen. Genau darum soll es gehen, hatte Steinmeier zum Auftakt erklärt.
4: Die SPD ist bereit zu Kompromissen bei den großen Reformen. Dieses Zeichen hat Parteichef Klingbeil nun an die Union gesendet. Die Blockaden in unserem Land sollen überwunden werden, sagte er der Rheinischen Post. Für die SPD sei dabei entscheidend, dass es gerecht zugeht. Im Koalitionsausschuss will die Regierungskoalition bis zur Sommerpause über den grundlegenden Reformen entscheiden. Nach 10 Jahren Verhandlungen haben die EU und Mexiko ein neues Handels- und Kooperationsabkommen unterzeichnet. Die Partnerschaft sei wichtiger denn je, sagt EU-Ratspräsident Costa. Mit dem neuen Abkommen hebt Mexiko nahezu alle bestehenden Zölle auf EU-Einfuhren auf. Ebenso soll der Zugang zu öffentlichen Aufträgen erleichtert werden. Die Zweitliga-Fußballer aus Fürth haben das Relegationshinspiel verloren. Nach dem 0:1 bei Drittligist Essen wird die Luft dünn für das Kleeblatt. Das Rückspiel steigt am Dienstag in Fürth. Heute steht das große DFB-Pokalfinale auf dem Programm. Der FC Bayern trifft in Berlin auf den VfB Stuttgart. Bayern-Coach Schwanz & Company.
6: Das bleibt einfach ein historischer Moment, wenn man diese Pokal in die Luft stehen kann.
4: Anstoß ist um 20 Uhr. 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